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4: Wir hören die Moritat der Flora Tristan, erster Teil. Geboren 1803 in Paris, gestorben 1844, eben da.

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It's true, it's true, it's true, Siri. Ich habe ihn nicht vergessen. Und ja, darum bin ich heute da. Coming up Indigenous Voices mit mir, Isa Skyberry. Live, live, here in Zurich. Radio Laura 97.5. All right, enjoy the tunes. I'm bringing you vibes from Mexico, Ibiza and Paris, all right? So let's go. Enjoy your beautiful Wednesday. The sun is out. Guten Morgen, Zürich.

Yes, yes, yes. Ich bin ready. Ich bin ready. Ich bin ready an dem wunderschönen Mittwoch in Zürich. Und ja, das ist der Black Coffee, Future in Celeste, ready for you. Und ja, ich hoffe, ihr seid bereit für den Tag, ja? Seid ihr bereit? This one is on repeat. Ich hoffe, ja, dieses Lied ja, hilft euch, wenn ihr mal, weißt du, wenn ihr einfach mal so diese Energie braucht, ja? Ihr schafft, ihr werdet diesen Mittwoch schaffen. Einfach aufstehen und eins nach dem anderen. Atmen, ja, lächeln, alles, was hilft, um durch den Tag zu kommen, ja? Und ich hoffe ja, die Musik wird euch helfen, ja? We're here, we're ready, let's go!

Ja. Ich habe ja gesagt, ich bringe Vibes von Ibiza. Und ja, das ist Hugel und er ist der Renner gerade im Club. Ja, ich war Party machen, ja, in Ibiza. Alright, so this one is called Jamaican Bam Bam. I'm gonna play the original shortly after this one, but enjoy it. This is a fun version. The new generation love it. Bam Bam.

As I promised. The original Sister Nancy, all right? This goes way back, young people. Yeah, Sister Nancy, bum bum. All right, so welcome to Indigenous Voices with me, Isa Skyberry. Ja, willkommen. Heute werden wir übers Reisen sprechen, ja, von Künstlern, von Changemakers, von Impact Artists, ja, und was wir so vielleicht durchmachen müssen, um überhaupt, ja, an den Mic zu kommen oder hinters Mischpult oder, ja, was braucht eigentlich für Energie, damit wir eigentlich diese Arbeit ausführen können, ja. But, yeah, tune in to Sister Nancy, bam, bam. Und don't trouble people, alright people? Ärgert einander nicht. Ist nicht cool. Seid lieb. Seid lieb.

Yes, yes, yes. This is Tenosar. Ring the alarm. Ring the alarm. Und wir müssen uns daran erinnern, ja, dass gute Vibes oder gute Energie, die findet man nicht im Dunkeln mit traurig sein. Ja, man muss sich irgendwie bewegen. Man muss ja vielleicht andere Gedanken, positive Gedanken gestalten. Ich weiß, manchmal ist das nicht einfach. Ja, wir haben ganz viele Schwierigkeiten um uns herum, aber das ist die Magie, das ist die Arbeit. Ja, dass du trotzdem, trotz der Stimmung um dich herum, du findest Sachen, die dir Freude bereiten. Ja, we're gonna continue with Protégé and Jesse Royal. I like this one. I like the vibe. Tune in. This one is called Something, all right? Protégé, Future, and Jesse Royal.

All right. Something I said. Was it something I said, people? Yeah. Welcome to Radio Lore 97.5. Ja, an diesem wunderschönen Mittwoch. Wir haben Juni, Leute. Und ich spüre es in der Luft. Die Energie ist gut. Ich war auf Reisen, ja. Und yes, good energy out there. Ich habe ganz viele Leute unterwegs getroffen und ich werde die einfach ja schauten. Dieses Lied kam mir durch Mamadou. Ja, ich treffe viele Afrikaner unterwegs. Ja, wir sind alle auf Reisen, wir suchen unser Zuhause. Und er hat mir dieses Lied mitgegeben. Alpha Blondie. Crime spirituel, all right? Spiritual crime from Alpha Blondie.

Yes, to the rescue! Isa Skyberry is here to the rescue to bring you good vibes, ja? Wir wollen gute Energie, es ist Juni, der Sommer ist hier und ja, wir haben Freude. Ich merke, es tut uns gut, wenn wir Vitamin D kriegen, ja? Wenn wir draußen sein können, in den Wald, an den Fluss und ja, die Sommerferien beginnen ja dann auch mal, ja? Und es gibt ja einfach viel vorzubereiten, damit wir wirklich, wirklich diesen Sommer genießen, ja? Gute, gute Laune. Okay, this one is Bob Marley. I'm gonna pull him up. Sun is shining. Ja, und Bob Marley ist natürlich ein Riesenkünstler. Und ja, use him. Er ist Medizin, ja? Seine Musik ist Medizin.

Ja, so gehen wir durch die Woche, oder? Ganz easy, ganz chill. So, ja, und ihr wisst, hier bei Coming Up Indigenous Voices ist Tanzen wirklich wichtig. Also, falls ihr noch nicht aufgestanden seid vom Bürostuhl oder wo auch immer ihr gerade zuhört, natürlich im Auto, bitte seid da vorsichtig. Vorsichtig. Aber falls du noch zu Hause bist, tanz, tanz, tanz, bevor du aus dem Haus gehst. Ja, das wird Wunder, Wunder wirken. Ja, egal was dann auf dich zukommt heute, tanz. Alright, wir machen weiter mit Bob Marley. Ich denke, ja, stir it up. Ich möchte wirklich, dass ihr noch etwas mehr die Hüften bewegt und wisst, oder dass Künstler, die nehmen teilweise lange, lange, lange Reisen auf sich, bis sie überhaupt, weißt du, an den Ort kommen, wo sie vielleicht erkannt werden oder ihre Arbeit anerkannt wird. Also bitte, bitte versteht Künstler, wenn die teilweise verschwinden müssen, oder? Teilweise brauchen die Inspiration, die brauchen die Ruhe, um überhaupt vielleicht ein Stück, ein Lied zu bekommen oder ein Bild zu malen, ja, und unterstützt eure lokalen Künstler. 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Die Tür ist offen, die Tür ist offen. Alright, we continue with Bob Marley. Stir it up, people. Stir it up on this Wednesday.

0: Ja, wir warten nicht auf Liebe, ja. Wir haben Gottes Liebe, ja. Und die ist frei, die ist gratis. Remember. Ich war ja in Mexiko, ich war in Ibiza und ich werde etwas über Ibiza erzählen, ja. Natürlich ist Ibiza bekannt für ja, House, Elektro, aber ich habe die einzige Reggae-Bar auf Ibiza gefunden, ja. Und die heißt Reggae Reggae Beach. Und die ist auf der Seite von San Antonio, alright. Also wenn ihr nach Ibiza geht, San Antonio. Und der Strand heißt Pinet, oder? Ja, Pinet. Und dort, wenn ihr zur Reggae Reggae Bar geht, werdet ihr Mr. Fish, den Selector, treffen. Ja, er ist Pole, aber er liebt Jamaika, er liebt Reggae und er hat eine ganze Bar sich dem Reggae gewidmet. Und ja, sagt ihm Hallo von mir, Isa Sky Berry. So, und deshalb ist das nächste Stück, ja, habe ich von ihm gepickt, ja. Rebel for Life. Ja. Stay a Rebel. Stay a Rebel.
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Yes. We are rebel for life. I hope we know that. Ich hoffe, wir wissen, wir dürfen unsere eigenen Ideen haben, unsere eigenen Gedanken, ja. Und die dürfen wir auch äußern. Gestern war ich in Paris. Ich liebe ja Street Art. Ja, ich gehe durch die Städte und suche Street Art. Und ja, da war ein Bild, ja, das hat gesagt, ja, freie Presse. Alright, wir brauchen freie Presse. Wir brauchen Journalisten, Reporter, die ja noch frei sind und die keine Angst haben, ja, zu sprechen und über Systeme, über Ungerechtigkeit, ja, wir müssen darüber sprechen. Für uns ist teilweise, wir haben keine andere Wahl, als, weißt du, ja, Leute darauf aufmerksam zu machen, was so in der Welt passiert. Ja, jetzt mit dem nächsten Stück, das ist Nas, alright. Coming Up Indigenous Voices ist ein Mix, ja. Ich spiele Reggae, ich spiele Hip-Hop. Yeah, like, we want to mix it up. We want to keep it mixed up. Aber ihr werdet natürlich mehrheitlich Reggae hören. Aber wir machen hier mit Nas weiter, If I Rule the World. Ja, vielleicht kannst du dir diese Frage stellen, wenn du die Welt regieren würdest oder könntest. Ja, was würdest du machen? Was würdest du anders machen? Ja, würdest du die Macht, ja, gerecht verteilen? Alright, so tune into Nas. This is Nas, If I Rule the World, with the great, great Empress, Lauryn Hill, of course, yeah?

Yay. If I rule the world, I would say men have to make love to their women for 8 hours. It would be mandatory. That's the rule of the queen, Isa Skyberry. All right. I had fun actually with this track. I am working on my craft, right? The singing. And I had the chance to meet a beat maker, right? A beat maker and an artist himself. And that was in Progreso. If you ever make it to Mexico, huh? Falls ihr es mal nach Mexiko schafft. Ich schlage vor Progreso, ja? Das ist eine süße Stadt am Strand. Sehr chill, sehr, sehr laid back. Und ja, dort habe ich einen Beatmacher kennengelernt, weil als Künstler ist ja das Ziel immer, dass man irgendwie an die Mic kommt oder Leute trifft. Ja, Networking ist ein großer Teil, oder? Und er hat mit diesem Lied, also von Nas, hatte ja etwas geremixed und dann hat er gesagt, ja, like, you know, get on the track. Und ja, das war sehr spaßig. Und ja, ich schlage Progreso vor in Mexiko, ja. Ich werde von meinen Reisen erzählen, ja. Wir haben noch 1 Stunde und 5 Minuten zusammen. Mal sehen, wie weit ich komme mit meinen Reisegeschichten. All right, so this next one, from Tears for Fears, Everybody Wants to Rule the World. Wir machen mit diesem Thema weiter, ja. Die Welt, ja, was machen wir mit der Welt? Alright, ich bin für heilen. Just saying. Also, schaut euch das Video an auf YouTube. Alright, get into the music. Lasst die Musik für euch sprechen.

Ah ja, die Musik. Die Sache an Musik ist, ich lieb's, weil es uns verbindet, ja. Wir alle lieben Musik, ja. Wir haben verschiedene Geschmäcker, ja, aber Musik ist Musik. Ja, also wir machen weiter mit Eminem. Yes. Eminem, this one I heard in Paris and it's true, right? So, wenn wir mal die Chance haben, an die Mic zu kommen, dann macht einfach. Auch wenn es nicht perfekt also rauskommt, es ist ja alles Übung. Wir müssen üben, alright? So this one is Eminem telling us, right? Lose yourself, alright? Lose yourself. Have fun on your journey, ja? Habt Spaß auf der Reise.

Shade, soldier of love, all right? Some of us are lovers, ja? Ein paar von uns sind hier auf Erden, um zu lieben, zu lieben, zu lieben, um tief zu lieben, ja? Und wir kämpfen für die Liebe. So, this one is a perfect one, Shade. Soldier of love.

Ja. Und auch die Eltern, die ja schwierige Beziehungen haben zueinander. Wir müssen versuchen, weißt du, für die Kinder. Es geht um die Kinder und nicht um uns schlussendlich. Es geht darum, dass die Kinder uns gesund und liebevoll sehen. Ja, dann können sie uns folgen. Ansonsten ja, werden sie irgendwo anders ihre Wahrheit suchen. Ja, alright. So that was Shade. We are going to continue with the reggae. Alright. I dedicate this one to Sky, my Sky baby. Big ship. Big ship, alright. Sailing by Freddie MacGregor. My little Skye loved this tune. And yeah, she would sing it in her own way, but this always does much.

yay, you're tuned into Radio Laura 97.5. All right. With Isa Skyberry. Ich hoffe, ihr seid noch da. Ich hoffe, ihr tanzt, ja? Ich hoffe, ihr spürt den Groove, the Vibes. Wir machen weiter, ja? Und wir gehen weiter nach oben, ja? We're aiming for the top. We are aim for the top auf dieser Reise, ja? Wir wollen es ganz weit nach oben schaffen, ja? Wo wir gute Energie spüren können, wo wir mit unseren Leuten feiern können, ja? Tune in.

Ja. Etwas Wichtiges, wenn man reist, ja, heutzutage finde ich, ist, dass man die Locals unterstützt, ja. Wir kommen ja aus dieser Kolonialzeit raus, ja, wir alle wissen, ja, viele Menschen wurden unterdrückt, werden immer noch unterdrückt. Und wenn wir reisen, ist wichtig, dass wir die Locals ja unterstützen, ja, weil ja, die brauchen auch, weißt du, ihr Essen, sie müssen ihre Familien unterstützen, also eben lokal kleine Geschäfte unterstützen, ein paar Wörter sprechen, ja, es hilft, da machen ja die Menschen auf, wenn sie sehen, ja, man bemüht sich. Und ja, und falls du eben vielleicht etwas bewusster reisen möchtest, also so bewusst wie es geht, ja, in dieser Welt heutzutage, ja, man kann den Schiff benutzen, Busse laufen. Ich weiß, das ist tough. Ich habe immer ganz viel Gepäck, ich bin noch nicht so weit. Ich brauche noch Bus und Schiff. Aber wenn ich dann vor Ort bin, dort laufe ich viel, dort versuche ich viel zu laufen. Einerseits ist Laufen Meditation und eben es tut ja dem Körper gut. Ja, das sind so ein paar Reisetipps, ja. Die Sommerferien kommen und da ist wichtig, dass man ganz chill oder durch diese Tage geht, weil man hat dann endlich mal frei, man kann machen, ja, und tun, was man möchte. Und es ist sehr wichtig, dass wir Geduld haben unterwegs. Ich habe ja gerade eine dreitägige Reise hinter mir von Ibiza nach Barcelona. Und in Barcelona wollte ich ja mit dem Bus weiter eben Richtung Zürich fahren. Und BlaBlaCar, BlaBlaCar, ja, hat 10 Passagiere nicht aufnehmen können. Irgendwie war da Überbuchung und ja, ich muss ja dann noch mein Geld eintreiben, ja, aber momentan ist wichtiger, dass ich hier diese Sendung Coming Up Indigenous Voices ja, mit euch da hier gestalte. Aber ja, they better have my money, bla bla bla. Ich hoffe, ihr hört mich. Ja, und dann muss man umbuchen, man muss ganz relaxed bleiben, okay? Chillt, bleibt gechillt und ja, und fordert einfach das Geld ein, wenn ihr dann eine ruhige Minute habt, ja? Wir stressen uns nicht über diese Tage. Alright. Wir machen weiter, ja? We ain't going down. Immer weiter nach oben, ja?

Alright. Ich war ja in Ibiza, ja, und ganz lustige Geschichten erlebt. Ja, ich musste über Mauern klettern, um auf eine Party zu gelangen. Und dort habe ich lustigerweise einen AI-Tech-Guy getroffen. Ich von allen Personen, ja, treffe einen AI-Tech-Guy. Und das Lustige ist, er liebt Black Coffee, also ich musste, ja, ich musste ihn natürlich dann auch lieben. Er liebt Black Coffee. Und er hat mich ja dann, also er war mit seinem Kollegen unterwegs, übrigens, Shoutout Iran, alright, he's from Hull. Und er hat Kebabladen in Hull, in England. Und ich habe ihm gesagt, ja, yeah, I'm gonna shout him out. Und die haben auch eine gesunde Linie, ja, die haben auch authentische türkische Küche. Und falls ihr jemals nach Hull, ich glaube, es heißt Hull, geht, ja, sucht den Kebabladen auf von Irene. Und genau, die haben eine vegetarische Linie. Deshalb habe ich gesagt, mache ich's, ja. Okay, und dieser AI-Tech-Guy, Juan, by the way, aus Kanada, ein Vietnamese, der aber in Kanada aufgewachsen ist, ja, er hat mich dann von dieser Party auf eine andere Party genommen, nach High Ibiza. Und dort eben habe ich ja den Hoggle, den DJ, ja, den ich vorhin gespielt habe am Anfang mit Jamaican, den habe ich live gesehen. Also ja, das Leben hat immer coole Überraschungen bereit. Deshalb, wir bleiben offen, auch zu AI-Tech-Guys. Und aus seinem Munde kam, vertraut nicht zu sehr auf AI, ja? Weil er ging mal spazieren, ja? Und AI hat ihn dann an einen Hang geführt, ja? Und er hat dann AI gefragt, ja, ist das wirklich der Weg? Und AI sagte, ja. Und da musste er merken, nee, nee, nee, nee. Er muss auch sich selbst vertrauen, okay? Keep trusting yourself, ja? Bleibt in der Realität, benutzt eure Augen, Ohren, was auch immer Gott euch gegeben habt, ja? Vom AI-Guy selbst. Don't trust AI too much, alright? We continue. Vanilla Lover. Vanilla Lover. All right. Funkin' for Jamaica, it's then. All right.

Yes. Shout out to people that are nostalgic. Yeah. I am an old timer, I must say. I realized I am an old timer. Und ja, shout out to all them. Und ich möchte für den Sommer ja so ein paar safe Clubbing-Tipps, ja? Safe Clubbing-Tipps for the summer. Weil ja, ich war in Ibiza, like Ibiza is the party place, ja? Und ich konnte ja beobachten, ja? Ich bin ja auf der Arbeit, ja? Ich gehe ja nicht nur zum Spaß, ja? Tanzen, nein. Ich muss sagen, Wasser tut gut, ja. Wasser mit Limone, da kann man fragen an der Bar, einfach Wasser mit einer Limone und also mit Zitrone. Das tut schon sehr gut. Und achtet drauf, ich habe es in Mexiko und in Ibiza erlebt, dass Männer sich einen Spaß daraus machen, ins Frauen-WC zu laufen. Ja, das ist, glaube ich, so ein Spiel für die. Also Frauen, ja. Seid streng mit denen, ja? Seid strenger mit denen, ja? Alright, was haben wir noch? Ja, habt Spaß, oder? Habt Spaß, wenn ihr tanzen geht. Und drückt euch aus mit euren Kleidern, mit Farben, oder? Ihr habt die Freiheit, euch so zu präsentieren, wie ihr möchtet. Und nicht vergessen, auch den Tag zu genießen, ja. Ich weiß, die Nacht ist lang, aber dann macht's euch, ja, dass ihr den Sonnenaufgang noch seht. Geht durch, zum Beispiel in Ibiza, das ist so gut, ein Tagesausflug, einfach durch die Altstadt, oder? Man muss sich trotzdem bewegen, trotzdem gesund bleiben, trotz des vielen Feierns, ja. That's my tip. For safe clubbing this summer in Ibiza, Mexico, wherever you go this summer, be safe, all right, people. Drink enough water and take it easy. All right. We'll continue with some reggae. I am so loud. Oh my gosh, I think I have like 14 more minutes with y'all. Noch 14 Minuten, ja? Yeah? Let's chill out together, yeah? Und schönen Mittwoch. 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

Ja. Jamaika ist ja ein Riesendeal, ja, für viele Leute. Vergesst nicht die indigenen Menschen dort auf der Insel, ja. Yeah. Remember the indigenous people on the islands of Jamaica. Yeah, they must fight for their beaches, for their land, alright. Support all of you that go over there, alle, die nach Jamaika gehen und dort die Musik lieben, das Essen. Supported, wie ich gesagt habe, support the locals, support the indigenous people. We need each other, yeah, in this battle.

Alright. Ja, ich 5 Minuten. Noch 5 Minuten. Alright. Ja, das war's mit mir. Isa Skyberry coming up Indigenous Voices Session live hier auf Radio Laurel 97.5. Und ich hoffe, ja, ihr hattet Spaß. Ich hoffe, ihr konntet euch etwas bewegen und chillen und ihr seid bereit für den Sommer. Alright, das nächste Stück, lustigerweise, ist von Scratch Perry. Alright, Lee Scratch Perry. Und er hat ja lange in der Schweiz gelebt. Er ist ja weitergezogen, der Herr. Ja, und der Mr. Fish, der Ibiza-DJ, hat mir das Stück gezeigt. Ich wusste nicht, dass Lee Scratch Perry so drauf ist. Ja, hört mal rein.

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3: Hallo zusammen, ihr hört das Feministische Info auf Radio Lora 97,5 MHz. Es ist Montagabend, 18 Uhr und am Mikrofon bin heute ich, Toni. Zuerst einen kurzen Überblick über die heutige Sendung. Wir haben letzte Woche ein Interview gemacht mit einer Person vom Bündnis No Connex und das werden wir heute gleich als erstes hören. Dann haben wir einen Beitrag zugesendet bekommen von Women Defend Rojava mit Updates zur aktuellen Lage vor Ort in Rojava in Nordostsyrien. Dann werden wir einen Rückblick zur Anti-G7-Demo hören. Diese Demo war gestern in Genf. Und vom Radio Lora waren auch einige aus der Radia und aus der Inforedaktion vor Ort. Und wir werden drei kurze Ausschnitte hören, wie das gestern dort so geklungen hat. Dann werden wir einen Rückblick auch zum 14. Juni zur feministischen Streikdemo hier in Zürich hören, die auch gestern war. Und zwar werden wir das in Form von einem Manifest, das ich vorlesen werde, nämlich dem ReinigerInnen-Manifest, hören. Dann, wenn die Zeit noch reicht, werden wir eine Flinta der Woche vorstellen und dann zum Schluss kommt wie immer die Agenda. Wir starten also jetzt gleich als erstes mit dem Interview zu No Connex.
4: Ich habe hier am Telefon Laura vom Bündnis No Connex 26. Sehr schön, dass du dir die Zeit nehmen kannst. Kannst du zu Beginn einmal erklären, was Connex 26 eigentlich ist und warum ihr dagegen protestiert?
5: Ja, danke für die Einladung. Also Connex 26 ist eine Militärübung der Schweizer Armee im Großraum Basel und in den umliegenden Kantonen. Und es ist jetzt an sich nichts mega Besonderes, solche Übungen gibt es recht häufig. Für uns ist diese Übung eher symbolisch für eine allgemeine Entwicklung von der Militarisierung der Schweiz. Und das Militär inszeniert sich eigentlich direkt in unserer Nachbarschaft. Und deswegen liegt es für uns auf der Hand, das als Anlass zu nehmen für eine Gegenstimme im aktuellen Aufrüstungsdiskurs.
4: Und wie genau lautet denn eure Kritik gegen diesen Aufrüstungsdiskurs?
5: Also grundsätzlich kritisieren wir den Schweizer Aufrüstungsdiskurs, der sehr nahe ist von dem der EU. Da gibt es auch Annäherungstendenzen, aber das ist ein anderes Thema. Wir glauben, dass nationalstaatliche und imperialistische Kriege, auch wenn es vordergründig um den Schutz der Bevölkerung gehen soll, immer im Sinne von Macht- und Kapitalinteressen geführt werden. Also eigentlich, die Aufrüstung der Schweiz findet ja bereits auf unseren Rücken statt. Die Mehrwertsteuer soll steigen. Es soll im Kultur-, Sozial-, Umwelt- und Gesundheitsbereich gespart werden. Das sind alles Sachen, die uns, unsere Leben direkt betreffen. Genau, und es gibt, wenn man jetzt Zeitungsartikel liest zum Thema Aufrüstung, dann gibt es in den Kommentarspalten extrem viele Leute, die beruhigt sind darüber, dass das Militär sich um ihre Sicherheit kümmert. Und also zum Beispiel wird gesagt, ah ja, jetzt die Connex 26, die proben den Schutz von kritischer Infrastruktur. Und das wäre ja schön, wenn es so wäre, aber ich glaube darum, ob es langfristig Strom gibt für Herrn und Frau Müller aus Muttenz, darum geht es halt eigentlich nicht. Und das wird dann spätestens klar, wenn der Sohn sein Leben im Schützengraben lässt, für wen? Für seine Eltern. Das ist da ein bisschen überspitzt ausgedrückt. Genau, und man kann das auch an historischen Beispielen sehen. Das Schweizer Militär ist sehr stolz auf seine Geschichte als Milizarmee. Und wenn wir aber in die Geschichte schauen, dann sehen wir, dass alle Aktiveinsätze bis anhin sich eigentlich nur gegen die eigene Bevölkerung gerichtet haben. Zum Beispiel der Generalstreik 1918, da wurde scharf auf Demonstrierende geschossen und 3 Menschen kamen ums Leben. Und später, während des Kalten Krieges, verfolgte die Schweizer Armee die sogenannte Redui-Strategie. Die sah vor, große Teile von Land und Bevölkerung als eine Art Pufferzone dem Feind zu überlassen und sich mit den Politeliten in diese sogenannten Redui-Gebiete zurückzuziehen. Also da ging es auch nicht um den Schutz der allgemeinen Bevölkerung.
4: Würdet ihr also sagen, dass das Militär hauptsächlich dazu dient, die Kapital- und Machtinteressen der Schweiz zu verteidigen?
5: Ja, gewissermaßen schon. Also aktuell sehen wir in Europa in erster Linie, wie die Rüstungsindustrie massiv hochgefahren wird, also auch in der Schweiz massiv hochgefahren wird. Die Rheinmetall-Aktien zum Beispiel schießen durch die Decke und die eröffnen ja auch in der Schweiz neue Waffenproduktionsstandorte. Und allgemein kann man sehen, dass die Schweizer Wirtschaft massiv von den Genoziden und Kriegen weltweit, die aktuell geführt werden, profitiert. Ein Krieg ist eigentlich wie ein unerschöpflicher Markt, gerade jetzt mit den neuen Technologien, der sich eben auch für die Schweiz eröffnet. Und man kann auch in der Vergangenheit sehen, okay, wenn der Krieg vorbei ist, dann gibt es einen neuen Markt, dann gibt es den Markt vom Wiederaufbau. Das ist das eine. Und das andere ist, dass Nationalstaaten und Staatenbündnisse eigentlich immer um ihren eigenen Machterhalt kämpfen. Und sie wollen, also es geht darum, dass man sich Territorien sichern will, Zugang zu Märkten, Handelsrouten, Rohstoffen und aber auch ganz simpel den Fortbestand der eigenen Regierung und der eigenen Macht und Hegemonie. Also die NATO zum Beispiel sagt das auch ganz offen.
4: Jetzt wollen wir noch einmal zurückkommen zur Übung Connex 26. Kannst du noch ein bisschen mehr darüber erzählen und

0: Kritik, die wir ausdrücklich haben, betrifft das Wording von der hybriden Kriegsführung, weil das so ein bisschen die Grenzen vom Kriegszustand verwässert. 2015 gab es ja schon mal so eine Übung unter dem Namen Connex und damals ging es vor allem um Aufstandsbekämpfung und Migrationskontrolle. Entsprechend gab es auch damals einen großen Gegenprotest. Und innerhalb von diesen 10 Jahren hat sich die Themensetzung komplett geändert. Es geht ganz klar um Kriegs- und Verteidigungsszenarien und wir wollen halt keinen Krieg. Aber ich würde eben auch behaupten, dass die Aufstandsbekämpfung nicht aus der militärischen Strategie verschwunden ist, aber sie ist einfach perfider geworden oder intransparenter.
1: Kannst du das noch weiter ausführen, was das bedeutet?
0: Um die Verteidigungsfähigkeit der Schweiz zu stärken, braucht die Schweiz sozialen Konsens. Weil wenn sich die Menschen oder die potenziellen Soldaten nicht mit den Interessen des Nationalstaates in Schweiz identifizieren, dann ist die Motivation entsprechend gering, den Militärdienst zu absolvieren oder an der Front im Kriegsfall das eigene Leben aufs Spiel zu setzen. Und wenn man sich jetzt die sicherheitspolitische Strategie der Schweiz 2026 durchliest, merkt man recht schnell, dass es zu großen Teilen darum geht, Hegemonie herzustellen, also die Hoheit über die Narrative der Schweizer Öffentlichkeit zu erlangen oder zu erhalten. Da werden einerseits Maßnahmen zur Sicherstellung der Informationsflüsse vorgeschlagen, also zum Schutz der Bevölkerung vor Desinformation, so als ob man kein Vertrauen hat in die Urteilsfähigkeit der eigenen BürgerInnen. Und andererseits gibt es eben auch Maßnahmen, die in Verbindung mit der Revision des Nachrichtendienstgesetzes gesellschaftlichem Dissens mit schwerer Repression begegnen. Da gibt es tatsächlich Tendenzen zum Überwachungsstaat Schweiz. Das fängt bei Präventionshaft an und endet bei Strafen für die Verbreitung von Inhalten, wie Sie sagen, demokratische und rechtsstaatliche Grundlagen ablegen. Und das kann halt zum Beispiel schon die Teilnahme an einer Palästina-solidarischen Demonstration betreffen. Genau, und das führt eigentlich dazu, dass Widersprüche und regierungskritische Diskurse bestenfalls im Keim erstickt werden sollen und delegitimiert werden sollen, um den Zusammenhalt des Nationalstaats Schweiz zu stärken.
1: Du hast vorhin schon einmal die Bedrohung, sogenannte Bedrohung der hybriden Kriegsführung genannt. Kannst du dazu noch auch erzählen, was für Ängste damit geschürt werden?
0: Ja, also grundsätzlich klar, das ist irgendwie besorgniserregend. Wer möchte schon von einem Moment auf den anderen mit Versorgungsknappheit wegen eines Drohnenangriffs auf lokale Infrastruktur konfrontiert sein? Aber der Begriff ist halt super selektiv. Es wäre ja aktuell wäre es viel wahrscheinlicher, dass eine Naturkatastrophe zu Nahrungsknappheit führt infolge vom Klimawandel. Und dafür trainiert das Militär auch, aber es ist halt auch einfach das Ergebnis jahrhundertelanger Politik unter dem Zeichen von Wachstum und Kapital, also der Klimawandel. Man setzt sich also nicht mit den Ursachen auseinander, sondern man bietet nur Lösungen an, die so technologisch, militärisch irgendwie einen Feind versuchen zu bekämpfen, aber sich nicht damit auseinandersetzen, wie man vielleicht die aktuelle Situation entschärfen könnte oder irgendwie nochmal umlenken könnte. Genau, und das Hauptproblem mit dem Begriff der hybriden Bedrohung ist, dass er die Grenzen, wie ich schon gesagt habe, von Angriff und Bedrohung und Krieg verwässert. Also es kann auf einmal jedes Ereignis, das im Dissens mit der Schweizer oder europäischen Politik steht, als Teil eines hybriden Krieges gelesen werden. Das heißt zum Beispiel, dass Russland, also das sagt die Schweiz und das sieht man auch in europäischen Diskursen, dass Russland das Interesse verfolgt, die europäischen Gesellschaften zu destabilisieren. Das mag sein, aber das Problem ist halt, es gibt extrem viele Destabilisierungsfaktoren. Und ein großer Teil von denen betrifft zivile Bereiche. Und wir werden somit in eine Art Dauerzustand der Alarmbereitschaft versetzt. Und alles kann plötzlich als hybrider Angriff gelesen werden, sogar eine Demo, die irgendwie die Schweizer Regierung kritisiert oder die EU. Also Militarisierung ist eigentlich nicht mehr Sache der Armee, sondern sie durchdringt alle Ebenen der Gesellschaft. Und die sicherheitspolitische Strategie, die sieht vor, das sagen Sie genau in diesen Worten, dass wir alle ein geschärftes Bewusstsein für die Bedrohungslage und eine hohe Verteidigungsbereitschaft für die Schweiz haben.

0: gab es schon mal, das gab es während des Zweiten Weltkrieges und während des Kalten Krieges, und damals hieß das geistige Landesverteidigung. Also man will, dass die Bevölkerung jederzeit bereit ist, für die Schweiz in den Krieg zu ziehen.
1: Kannst du das vielleicht noch an einem konkreten Beispiel erläutern? Wie, also, das klingt ja vielleicht erstmal so ein bisschen abstrakt, aber was bedeutet es, dass die Militarisierung eigentlich die gesamte Gesellschaft durchdringen soll?
0: Also ein Beispiel sind die zivilen Spitäler. Die Schweiz steht vor, also die Schweizer Armee steht vor dem Problem, dass sie eigentlich keine eigene Gesundheitsinfrastruktur hat. Und sie fängt jetzt an, Übungen in zivilen Spitälern schweizweit zu machen. Und das macht sie auch schon einen ganzen Moment. Und das ist natürlich hochproblematisch, weil es verwässert die Grenze zwischen Militär und zivilem Bereich. Und in Deutschland sehen wir dann plötzlich, wie PolitikerInnen davon sprechen, dass sie zukünftig in der sogenannten Triage, das ist in einem Notfall, wenn ein hohes Patientinnenaufkommen da ist, dann entscheidet die Triage, wer zuerst drangenommen wird. Und normalerweise sind das dann diejenigen mit der schlimmsten Verletzung oder die in einem lebensbedrohlichen Zustand sind. In Deutschland wird jetzt diskutiert, dass Soldaten vor ZivilistInnen drangenommen werden. Und so eine Entwicklung, das geht halt mega schnell. Genau, das wäre ein Beispiel.
1: Wenn ihr das jetzt gehört habt und euch denkt, ja, dagegen möchte ich mich wehren, wo können denn Menschen aktiv werden? Oder kannst du noch etwas über die Demo erzählen, die stattfinden soll nächste Woche?
0: Ja, genau. Die Demo, die wir geplant haben, die wird am 20. Juni um 14 Uhr in Liestal stattfinden. Das ist eine Stadt in Basel-Land, nahe Basel. Die Anreise ist möglich via Basel mit der S3 nach Liestal oder mit dem Auto. Und wir hoffen, dass ganz viele Menschen kommen werden. Also wir treffen uns in Liestal, weil dort die größte Kaserne ist, in der die SoldatInnen, die für diese Großübung Connex 26 eingezogen wurden, wohnen. Und wir hoffen, dass es ein lauter und großer Protest wird, der zeigt, dass die aktuellen Diskurse eben nicht nur der Kriegslogik verfallen sind, sondern auch grundsätzliche Fragen stellen. Ob denn so eine Aufrüstung wirklich nötig ist. Oder ob es vielleicht nicht gerade darum geht, angesichts dieser unsicheren Zeiten sich irgendwie Gedanken zu machen über eine solidarische und

0: Soeben gehört habt ihr Schock von Anna Dischu und wir kommen nun zu unserem nächsten Beitrag von heute, nämlich zum Update von Women Defend Rojava.
1: Nachricht aus dem Herzen der Frauenrevolution von Women Defend Rojava.
2: Liebe Freundinnen, in Rojava, der selbstverwalteten Region Kurdistans in Syrien, ist der Sommer und damit die Hitze ausgebrochen. Temperaturen erreichen 35 bis 40 Grad Celsius und die Luft ist trocken und heiß. Menschen vermeiden es, tagsüber rauszugehen und die Straßen füllen sich erst gegen Nachmittag, wenn die Sonne untergeht. Feldbrände. In Hesseke wurden durch Feldbrände Schäden an rund 1000 Dunam verursacht. Die Einsatzkräfte der Feuerwehr Hesseke löschten seit Beginn der Erntesaison 66 Brände, darunter 14 Brände auf Weizen- und Gerstenfeldern, die Schäden an rund 992 Dunam verursachten. Die meisten Brände konzentrierten sich auf die Gebiete Tel Tamer und Kaswan. Laut Statistik der Feuerwehr Hesseke brachen zwischen dem 24. Mai und dem 8. Juni 2026 22 Brände auf landwirtschaftlichen Flächen in ihrem Zuständigkeitsbereich aus. Diese Brände zerstörten unterschiedliche Flächen von Weizen-, Gersten- und Dinkelfeldern. Die Schäden haben einen großen wirtschaftlichen Einfluss für die Landwirte. Die meisten Brände wurden durch Funkenflug der Mähdrescher während des Betriebs verursacht. Weitere Brände entstanden durch Kurzschlüsse. KCK, Union der Gemeinschaften Kurdistans, fordert Kampf gegen ökologische Zerstörung. Zum Weltumwelttag ruft der Dachverband der kurdischen Bewegung dazu auf, Umweltzerstörung und Ressourcenraub in Kurdistan und weltweit nicht hinzunehmen. Anlässlich des Umwelttags am 5. Juni hat der Exekutivrat der Gemeinschaft der Gesellschaften Kurdistans, KCK, zu einem verstärkten Engagement gegen Umweltzerstörung und Ressourcenraub aufgerufen. In einer Erklärung fordert der Dachverband der kurdischen Freiheitsbewegung, den Schutz von Natur und Lebensgrundlagen als gesellschaftliche und politische Aufgabe zu begreifen. Die ökologische Krise ist ein Ergebnis von Krieg, Kapitalismus und staatlicher Herrschaft, die auf Ausbeutung, Wachstum und Kommerzialisierung der Lebensgrundlagen beruht. Die KCK betont die Situation in Kurdistan, wo ein jahrzehntelanger ökologischer Vernichtungskrieg parallel zu militärischen und politischen Maßnahmen gegen die kurdische Bevölkerung geführt wurde. Von Efrin über Bedinan bis nach Botan, Serhet und Rojilat sind Wälder zerstört, Dörfer entvölkert und natürliche Lebensräume durch Staudammprojekte, Bergbau, Kraftwerke und andere Großprojekte beeinträchtigt worden. Die KCK bewertet diese Entwicklungen nicht als isolierte Umweltprobleme, sondern als Bestandteil einer umfassenden Politik der Kontrolle, Vertreibung und wirtschaftlichen Ausbeutung. Nach Ansicht der Organisation haben zahlreiche Projekte zur Folge, dass Menschen ihre Lebensgrundlagen verlieren, Armut und Migration zunehmen und ganze Regionen entvölkert werden. Jeder Ort, an dem unsere Wälder abgeholzt, unsere Felder und Wasserquellen geraubt werden, jeder Ort, an dem Staudämme, Kraftwerke oder Minen entstehen, muss zu einem Ort des Widerstands für das Recht auf Leben werden, erklärte die Organisation. Sie fordert Umweltinitiativen, lokale Gemeinschaften und demokratische Kräfte dazu auf, sich gegen Projekte zu organisieren, die Natur und Lebensgrundlagen zerstören. Situation im Mittleren Osten, Iran, USA, Israel-Krieg. Am 7. Juni kommt es das erste Mal seit der vereinbarten Waffenruhe Anfang April zwischen den USA und dem Iran zu Angriffen. Am späten Abend des 7. Juni feuert der Iran Raketen auf Israel ab, nachdem Israel Beirut angegriffen hatte. Der Iran hatte zuvor angekündigt, Angriffe auf Beirut seitens Israels nicht zu tolerieren. Israel greift seit mehreren Wochen den Süden des Libanons an, um vermeintlich die Hisbollah als Teil der Achse des Widerstandes zu vernichten. Die Hisbollah ist ein verbündeter Partner des Irans, weswegen dieser auch auf die Angriffe reagierte. Wir verurteilen die Angriffe Israels auf die Zivilbevölkerung und die entstehenden Schäden in der Gesellschaft im Libanon. Bei den Angriffen sind mehrere Menschen ums Leben gekommen. Nach ersten Befürchtungen, dass eine neue Eskalation zwischen Iran und Israel sowie den USA ausbrechen würde, können wir zunächst davon absehen. Donald Trump hatte Israel aufgefordert, auf die Angriffe nicht zu reagieren und sich an die Abkommen zu halten. Beide Staaten sprechen gegenseitige Drohungen bei weiteren Angriffen aus. Die USA und Israel haben weiterhin das Ziel, den Mittleren Osten umzugestalten und die Machtverhältnisse hier zu durchbrechen und zu übernehmen. Das bedeutet die Kolonialisierung und Vernichtung der hier lebenden Völker, wie wir zum Beispiel in Gaza sehen. Auch vom Mullah-Regime im Iran gehen Menschenrechtsverletzungen und Gefahren für ein demokratisches Leben und die Rechte der Frauen aus. Machtverhältnisse im Irak. Die USA als imperialistische Macht wirken jedoch nicht nur in Israel, im Libanon oder in Syrien, sondern üben auch Einfluss auf die Situation im Irak aus. Momentan wird die Waffenfrage im Irak wieder in den Mittelpunkt politischer und sicherheitspolitischer Diskussionen gerückt. Besonders die USA und ihr Sondergesandter für Syrien und den Irak, Tom Barrack, befürworten diese Prozesse. Es geht vor allem um eine Waffenniederlegung und die Integration der irakischen Fraktion der Volksmobilisierungseinheit, PMF, in die irakische staatliche Armee, ISF. Damit soll der irakische Staat mehr Kontrolle über die Waffen der einzelnen Fraktionen erlangen. Einige Fraktionen der PMF, vor allem schiitische bewaffnete Gruppen, die dem Iran nahestehen, lehnen diese Integration jedoch ab, um eine unabhängige Militärstruktur zu bleiben. Auch die Peshmerga, als die Militäreinheiten der KDP, Kurdische Demokratische Partei, und der PUK, Patriotische Union Kurdistans, der kurdischen Parteien im Nordirak, sollen ihre Waffen niederlegen und sich in staatliche Strukturen integrieren. Die Regionalregierung Kurdistans weist hingegen jeden Versuch zurück, die Frage der Volksmobilisierungskräfte, PMF, mit der Zukunft der Peshmerga-Streitkräfte zu verknüpfen. Laut der irakischen Verfassung sind die Peshmerga-Einheiten bereits eine offiziell anerkannte Streitkraft. Die Diskussion über die PMF und die Peshmerga geht weiter über Sicherheits- und Rechtsfragen hinaus. Sie ist Teil eines größeren Machtkampfes um die politische Zukunft des Irak und die Verteilung von Einfluss im Staat. Dabei versuchen regionale und internationale Akteure, insbesondere die USA, die Sicherheitsstrukturen des Landes nach ihren Interessen mitzugestalten. Während Washington eine stärkere Kontrolle des Staates über bewaffnete Gruppen fordert und den Einfluss pro-iranischer Kräfte begrenzen möchte, kritisieren Gegner, dass diese Politik auch dazu dient, die inneren Machtverhältnisse im Irak zugunsten westlicher Interessen zu verändern. Rückkehr nach Serikanje. Das Flüchtlingskomitee von Serikanje hat die Namen von 14.000 vertriebenen Familien erfasst, die nach 7 Jahren nun endlich wieder an ihren Heimatort zurückkehren können. Die Vorbereitungen für eine erste Rückkehrphase laufen, Sicherheitsfragen bleiben jedoch offen. Sicherheitsgarantien, Rückkehrvereinbarungen und die praktischen Rahmenbedingungen bleiben zentrale Voraussetzungen und werden momentan mit den beteiligten AkteurInnen erörtert. Ismail, eine Sprecherin des Komitees, verweist auf die schwierige Situation in Serikanje, da dort ein großes Ausmaß der Zerstörung herrscht. Der Wiederaufbau wird nicht einfach sein und langfristige Anstrengungen erfordern, erklärte Ismail. Viele der heutigen Bewohner stammen nicht aus der ursprünglichen Bevölkerung der Stadt. Serikanje wurde im Oktober 2019 infolge einer Invasion der Türkei und verbündeter dschihadistischer Milizen besetzt. Dabei wurden über 200.000 Menschen vertrieben. Viele von ihnen leben bis heute in nahegelegenen Flüchtlingslagern. Anstelle der angestammten, größtenteils kurdischen Bevölkerung wurden Personen angesiedelt, die aus verschiedenen arabischen Ländern und anderen Regionen Syriens stammen. Mariana Conti. Kurdinnen haben weltweit ein wichtiges Vorbild geschaffen. Die brasilianische Politikerin und Feministin Mariana Conti sieht die kurdische Frauenbewegung als eines der wichtigsten Beispiele für Frauenorganisierung und politischen Widerstand weltweit. Dabei benennt sie den Aufbau gesellschaftlicher, rechtlicher, ökologischer und organisatorischer Strukturen von Frauen, aber auch die Verteidigung gegen den Islamischen Staat, IS. Kurdinnen haben gezeigt, dass Frauen nicht nur Teil gesellschaftlicher Veränderungen sein können, sondern diese selbst anführen und gestalten, so Mariana Conti. Die kurdische Frauenbewegung habe durch ihren Einsatz für politische Selbstverwaltung und Frauenbefreiung internationale Maßstäbe gesetzt. Conti ist eine wichtige Politikerin im linken Flügel der brasilianischen Partei für Sozialismus und Freiheit, PSOL, und bestreitet bereits ihre 3. Amtszeit im Stadtrat von Campinas im Bundesstaat São Paulo. Sie verbindet die Kämpfe der kurdischen Frauen mit denen der Frauen in Brasilien, wo besonders Frauen, Schwarze und Angehörige indigener Gemeinschaften von Armut und Ausgrenzung betroffen sind. Auch hier verschärft der Aufstieg der extremen Rechten die Angriffe auf Frauenrechte. Sie vergleicht den früheren brasilianischen Präsidenten Jair Bolsonaro mit dem türkischen Präsidenten Recep Tayyip Erdogan. Beide stehen für autoritäre und ultrarechte politische Entwicklungen, die Teil eines internationalen Trends sind, sagte sie. Daher stehen Frauen im Widerstand gegen autoritäre und rechte Politik an der vordersten Front. Wie viele Menschen weltweit sieht Mariana Conti eine große Bedeutung in der We Are All YPG-Kampagne und zeigt ihre Solidarität. Die Angriffe auf die Errungenschaften der Revolution in Rojava machen internationale Solidarität notwendiger denn je. Frauen sind weltweit besonders von Krieg, Vertreibung, sozialer Ungleichheit und den Folgen der Klimakrise betroffen. Deshalb müssten feministische Bewegungen über Ländergrenzen hinweg zusammenarbeiten. Internationale Solidarität ist der Weg, den wir in diesem Kampf gehen müssen, sagte Conti. Die Kultur- und Kunstbewegung Hilala Zerrin veranstaltete einen Kulturabend zur Unterstützung der YPG. In der Stadt Dürbesir wurde zur Unterstützung der Frauenschutzeinheiten YPG ein kultureller Abend veranstaltet. Organisiert wurde die Veranstaltung von der Bewegung Hilala Zerrin in Zusammenarbeit mit dem Kultur- und Kunstzentrum. Die Bewegung Hilala Zerrin organisierte gemeinsam mit dem Kultur- und Kunstzentrum in Dürbesir einen Abend mit Poesie und künstlerischen Darbietungen zur Unterstützung der Frauenschutzeinheiten YPG. An der Veranstaltung, die im Sheikh Zewin Park mit dem Motto Die YPG ist unsere Existenz stattfand, nahmen Künstlerinnen und Künstler, Mitglieder zivilgesellschaftlicher Organisationen sowie Vertreter von Räten teil. Nach einer Schweigeminute erklärte die Leiterin von Hilala Zerrin, Sherin Reshid, dass sie ihre Unterstützung für die YPG fortsetzen würden. Sie betonte, dass die YPG im Kampf gegen die Terrororganisation ISIS eine zentrale Rolle gespielt habe, ihre Stellung und Stärke unter Beweis gestellt habe und darüber hinaus den Willen der Frau sowie ihren Kampf repräsentiere. Und damit senden wir revolutionäre Grüße aus Rojava.

Das war Shinjian Asadi und weiter geht es nun mit einem Rückblick zur Anti-G7-Demonstration. 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Gestern hat in Genf die Anti-G7-Demonstration stattgefunden und es waren mindestens 50.000 Personen vor Ort. Ja, der G7 ist ein Gipfeltreffen, bei dem die sogenannten bedeutendsten Industriestaaten zusammenkommen. Der G7 von diesem Jahr findet ab heute bis am Mittwoch in Evian am Genfersee statt und teilnehmen wird dort neben Emmanuel Macron, Friedrich Merz und Giorgia Meloni auch der faschistische, kriegsführende, mörderische sogenannte Präsident Donald Trump. Auch Ahmed al-Shara wird teilnehmen, der ein autokratisches Regime in Syrien führt, Massaker an Minderheiten begeht und sich nun auch Präsident nennt. Also mehr als genug Gründe, sich zu wehren. Gestern war ja auch noch der 14. Juni, also der feministische Streiktag, und das G7-Bündnis hat sich mit allen feministischen Streikkollektiven der Romandie zusammengeschlossen und diese Demo gemeinsam gemacht. Als erstes hören wir Ausschnitte vom feministischen Blog, der die Demo auch angeführt hat.

0: Ja, wir haben in diesem Ausschnitt eine Anrede gehört auf Französisch und ungefähr, was es übersetzt bedeutet. Der erste Block vom feministischen Streikkollektiv sei Flinter only, wurde gesagt. Und auch wurde angetönt, dass es während der Demo eine Schweigeminute geben wird für alle Opfer auf dieser Welt, die Brutalität, Gewalt und Mord erleben von diesen Mächtigen am G7. Und dann wurden verschiedene Parolen auch gerufen, unter anderem Israel kriminell, die Schweiz ist Komplizin und kein Quartier für Faschos. Wir überlassen das Quartier nicht den FaschistInnen. Ja, also das war ein erster Eindruck der Stimmung an dieser Demo. Wir hören als nächstes ein paar Stimmen von Einzelpersonen, die interviewt wurden. Auch hier wieder, es wird in verschiedenen Sprachen sein. Wir hatten leider keine Zeit, das jetzt noch simultan oder zu übersetzen, aber ich werde versuchen, danach, so gut es geht, zusammenzufassen, was gesagt wurde.
1: Alors bonjour, je m'appelle Sylvia, je suis une habitante du monde. 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On assiste à la disparition totale du peuple palestinien et le monde laisse faire. Il n'y a rien à expliquer, tout est dans ces mots-là. 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Voilà. Justement, je trouve que en fait, les casseurs sont pas les gens qui vont manifester aujourd'hui dans la rue. Les casseurs sont ceux qui se réunissent au G7. Ça, c'est les vrais casseurs. Voilà. Et là, il n'y a pas de palissade contre eux.
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0: Warum sind Sie heute hier in dieser Demonstration gegen den G7?
3: Also für ganz, ganz, ganz viele Gründe. Erstens, unser Trump sollte einfach wieder nach Hause gehen oder nach zu Hause bleiben. Er ist jetzt 80 geworden, sollte seinen Geburtstag feiern und Golf spielen. Das ist nicht mehr für sein Alter, irgendwie so ein riesiges Land zu führen. Ich bin sehr böse, wie die ganze Situation in der Welt evoluiert, mit viel Gewalt, viel Faschismus. Und der Trump, der hat uns nur ganz, ganz Schlimmes gebracht. Ich bin für die jungen Leute sehr traurig, denn wir haben uns das ganze Leben für etwas Schöneres, für viele Fortschritte bemüht. Und jetzt hat man das Gefühl, man muss alles wieder von Anfang an anfangen und viel geht kaputt. Also ja, warum kein G7? Denn also mindestens ohne Trump. Und ich möchte gern sagen, wir sollten wirklich sehr respektvoll gegeneinander sein, bleiben oder werden.
4: Ja, sehr schön sind Sie heute hier, dass nicht nur die jungen Leute heute
3: ja, genau.
4: protestieren.
3: Genau. Ich bin mit meinem Mann gekommen, unsere Kinder sind auch da und ich denke, es ist sehr wichtig, dass alle Generationen sich da einig fühlen.
4: Vielen Dank.
3: Vielen Dank.
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4: Grazie.
0: Ja, ich versuche das zu übersetzen, was wir jetzt gerade gehört haben. Die erste Person, die auf Französisch gesprochen hat. Ich bin hier, weil ich nicht weiß, wo ich sonst heute sein soll. Es ist eine sehr wichtige Versammlung hier. Die Welt schaut zu, wie ein totales Verschwinden der palästinensischen Bevölkerung einfach in Kauf genommen wird. Und dass die wirklichen ZerstörerInnen, die sind, die heute am oder die am G7 sitzen, und gegen die gibt es keine Schutzmauern, die aufgestellt werden. Und dann die zweite Person, die auf Spanisch gesprochen hat: Wir sind das Kollektiv Jaguar, also Jaguar, und wir versuchen eine Brücke zu schlagen zu Abiyayala. Die Personen in Abiyayala leiden unter den Multis, unter den multinationalen Konzernen. Sie leiden unter Zerstörung der Erde, unter Extraktivismus, unter Kontamination von Flüssen. Und diese Multis, die sollten Verantwortung übernehmen für diese ökologischen Verbrechen, die sie in ganz Abiyayala begehen. Unternehmen wie zum Beispiel Glencore, die auch eben für Imperialismus und Kolonialismus stehen. Und dann die dritte Person hat Deutsch gesprochen und die vierte Person auf Italienisch hat ungefähr gesagt: Ich bin hier, weil ich gegen Imperialismus, gegen Kolonialismus, gegen Patriarchat, gegen Sexismus, gegen Faschismus bin. Und es sei sehr schön, alle diese Leute hier zu sehen, die für die Revolution kämpfen, für die Freiheit, für alle politischen Gefangenen. Und jetzt hören wir noch den letzten Ausschnitt. Und zwar ist das ein bisschen ein Zusammenschnitt aus einer Berichterstattung. Hören wir auch noch mal, wie das diese Demo so ungefähr abgelaufen ist, wie man sich das so vorstellen kann.
6: Wir sind hier an der Anti-G7-Demonstration in Genf. Und es sind wirklich unglaublich viele Leute, mehrere Zehntausende schätzungsweise, und es ist sehr schönes Wetter, die Sonne brennt richtig vom Himmel, es ist sehr, sehr, sehr warm. Und ja, angeführt wird die Demo vom feministischen Block, weil es ist ja heute auch der 14. Juni und die Demo ist selbstverständlich feministisch und auch antikapitalistisch. Auf den Trans besteht Feminist, Antikapitalist, also feministische oder antikapitalistische FeministInnen. Und auch unsere Antwort ist antifaschistisch und antiimperialistisch. Es werden auch viele Parolen für Palästina gerufen und gegen Israel. Es ist also eine sehr intersektionale Demo, die hier sehr viele Themen verbindet. Im Hintergrund hört ihr eine Parole. Abba, l'État, les flics et les fachos. Es heißt übersetzt: Runter mit dem Staat, mit den Bullen und mit den Faschos.
4: Hier in Genf ist es wirklich wahnsinnig, was es für ein Bullenaufgebot hat. Es sind Bullen aus der ganzen Deutschschweiz auch hier, Bullen aus Bern. Wir haben Polizeiautos mit Berner Nummernschildern gesehen und auch mit Nummernschildern aus Zürich. Die Zürcher Bullen sind also auch hier vor Ort, auch aus St. Gallen. Wirklich aus der ganzen Schweiz sind Bullen hier in der Stadt und sie haben alles abgeriegelt. Hier auf der anderen Seite vom See gegen die Gebäude hin sind überall Metallgitter aufgestellt worden und auch in der Innenstadt sieht man, dass die allermeisten Läden ihre Schaufenster mit Holzspannplatten komplett abgeschottet haben. Ja, das ist wirklich eine krasse Aufrüstung, die hier zu sehen ist. Was man vielleicht auch kurz mal sagen muss, schon seit dem Morgen sind die Bullen mit einem Helikopter, oder eigentlich schon seit gestern sind die Bullen hier mit Helikopter über die Stadt am Fliegen. Und ja, man muss sich einfach vielleicht mal fragen, wie viel Geld das kostet, so einen Helikopter einzusetzen, einfach nur um eine Repression gegen eine Demonstration ausüben zu können.

0: Stimmung ist energiegeladen und auf jeden Fall aufgeheizt, genauso wie das Wetter. Und die Demo zieht weiter. Und die Leute sind weiterhin motiviert und es sind so, so viele. Ihr hört sie. Ihr hört im Hintergrund die Leute jubeln. Es war gerade ein sehr schöner Moment. Personen, die hier wohnen, aus diesem Wohnhaus, die die Palästina-Fahne aus dem Fenster hängen. Eine andere Person, die mit einer Wasserflasche ein bisschen geholfen hat, sich zu erfrischen. Viel Solidarität spürbar auch hier von den Leuten, die hier wohnen, in den Häusern rundherum. Ja, es hat gerade einen riesigen Tränengasangriff auf die Demo gegeben von Seiten der Bullen. Alle Leute mit tränenden Augen, die Augen am Auswaschen, den Mund bedecken. Es ist wirklich richtig unangenehm, dieses Tränengas in der Luft. Okay, wir hören gerade. Die Demo geht weiter. Wir bleiben zusammen, wir lassen uns nicht auseinandertreiben, weil viele Leute sind schon dabei, die Demo zu verlassen. Verschiedene Richtungen. Darum wird jetzt gerade eine Durchsage gemacht, dass die Leute doch zusammenbleiben sollten. Das ist die französische Version von Wem gehören die Straßen? Unsere Straßen.
1: Ja, das war ein kurzer Zusammenschnitt von der Anti-G7-Demonstration, die gestern in Genf stattgefunden hat. Es gab wirklich extrem viel Polizei, Repression, Polizeigewalt, mehrmals wirklich sehr viele Tränengasangriffe, Gummigeschosse, verletzte Demonstrierende. Und am Ende gab es auch noch zwei Kessel, wo Personen eingekesselt wurden, festgehalten wurden. Bis um 6.30 Uhr morgens wurden dann die letzten Personen tröpfchenweise aus diesem Kessel rausgelassen und zum Teil noch mit auf den Posten genommen und verhaftet. Also ja, wieder mal wirklich eine wahnsinnige Machtdemonstration von Seiten der Polizei. Wir hören jetzt ein Lied und zwar heißt das Alerta.

0: Das war Alerta und wir kommen schon langsam zum Ende der heutigen Sendung. Ich werde jetzt noch das Reinigerinnenmanifest vorlesen, das auch im Rahmen von 14. Juni gestern veröffentlicht wurde. Hier in Zürich waren auch sehr viele Leute an der Demo, schätzungsweise auch ungefähr 50.000 Personen. Reinigerinnenmanifest. Die Arbeitsbedingungen in der Reinigungsbranche sind prekär. Das muss sich ändern. Erstens, höherer Lohn. Der Mindestlohn hat sich seit den neuesten Verhandlungen um den Gesamtarbeitsvertrag GAV im Herbst 2025 zwar mit 21,40 Franken leicht erhöht. Das reicht aber trotzdem nicht zum Leben. Und wer in Privathaushalten arbeitet, ist nur einem Normalarbeitsvertrag unterstellt, welcher meistens gar keinen festen Mindestlohn regelt. Zweitens, weniger Zeitdruck. Oftmals entspricht die Zeit, welche für die Reinigung eines Zimmers, einer Etage oder eines Treppenhauses veranschlagt wurde, nicht der Arbeit, welche benötigt würde, um den entsprechenden Bereich korrekt und vollständig zu reinigen. Das führt oftmals zu enormem Zeitdruck und gleichzeitig zu unbezahlten Überstunden. Drittens, bezahlte Pausen. Ich merke gerade, es reicht nicht mehr, das Ganze vorzulesen. Dann holen wir das doch in einer anderen Sendung mal noch nach, vielleicht nächste Woche. Es tut mir leid, ich habe mich verschätzt. Aber noch zwei Sachen. 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Und ja, kommt doch vorbei. Und am 3., 4. und 5. Juli gibt es auch Weiterbildungen hier im Radio Lora. Und mehr Infos findet ihr dazu zum Beispiel auf der Webseite oder auf dem Instagram-Profil vom Radio Lora. Ja, somit sind wir am Ende von der heutigen Sendung. Bis nächste Woche und schönen Abend allen. Tschüss zusammen.
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2: Hallo und herzlich willkommen zur 1136. Folge von Radio Attack, dieses Mal mit einer Wiederholung. Und zwar gibt es eine neuerliche Ausstrahlung unseres Hörspiels Erben und Sterben. Los geht's und viel Spaß.
3: Erben und Sterben von Kurt Raubal. Hörspiel in zwei Akten. Personen: Milan Kral, 50, schlank, in einem grell türkisfarbenen Maßanzug. Eleonore Kral, 80, liegt zunächst gebrechlich im Bett. Erster Akt. Das gepflegte Wohnzimmer von Eleonore Kral duftet nach Lavendel. Beige und Goldtöne, gediegene altdeutsche Möbel. Milan Kral steht in der Mitte des Raums. Er hat seine Aktentasche mitgebracht, aus der er Akten, Einweghandschuhe und ein Scheckheft auf dem Sekretär arrangiert. Seine Bewegungen sind präzise und selbstsicher. Im Hintergrund eine halboffene Tür zum Schlafzimmer. Leise aus einem alten Radio erklingt Take 5 vom Dave Brubeck Quartett.

0: Eine Aktentasche wird auf einer Kommode abgestellt. Zwei deutliche Klicks. Die Metallschlösser springen auf. Papiere werden ausgebreitet. Ein Scheckheft fällt klatschend auf Holz. Dann das leise, präzise Rascheln von Einweghandschuhen, die neben den Papieren arrangiert werden.
1: Darf ich mich vorstellen? Mein Name ist unwichtig. Mein Beruf ist eine Art Kunst. Eine Kunst des Übergangs. Von diesseits nach jenseits. Aber nicht von der Seele, papalapap, sondern vom Vermögen, vom Geld.
0: Er nimmt einen Aktenordner, wiegt ihn in der Hand. Ein kurzer, überlegener Blick zur Schlafzimmertür.
1: Da liegt es nun ein ganzes Leben. Angespart, zusammengerafft, geerbt. Die stumme Antwort auf alle Fragen. Also, Sie sehen, ich bin kein schlechter Mensch. Ich bin ein Dienstleister. Ich erfülle einen Wunsch, den keiner laut ausspricht. Dass das mit dem Erben nach langem Warten vorbei ist. Ich sorge dafür, dass aus einer Familie wieder eine Ansammlung von Einzelpersonen wird. Sauber getrennt, abgerechnet, für immer. Das ist mein Beitrag zum sozialen Frieden, sozusagen. Man tut, was man kann.
0: Er zieht langsam einen Handschuh an.
1: Und dann gibt es die anderen Fälle. Die, wo es nichts zu streiten gibt. Die Erben sich nur ekeln. Da stirbt das Herrchen und liegt tot herum. Dann stirbt der Hund und liegt tot herum. Vier Wochen später gehe ich da rein.
0: Er zieht den zweiten Handschuh an.
1: Mit Vollschutz und Gasmaske. Was Sie da sehen, das ist schon faszinierend. Die Natur holt sich alles zurück. Und zwischen den dem Biologischen findet man dann intimsten Geheimnisse. Die Porno-Kassettensammlung. Die Liebesbriefe an die Nachbarin. Die Rechnungen für die Penispumpe. Ja, das gibt's öfter als Sie denken. Eingestaubt. Unterm Bett. Letzte Hoffnung. Letzte Scham. Alles liegt darum. Zum Anfassen. Für mich. Ich wühle da drin. Ich sortiere das. Ich entscheide, was würdig ist, aufbewahrt zu werden. Und das entsorgt wird. Wie gesagt, ich bin ein Liquidator.
0: Hinter einer Tür regt sich etwas.
2: Milan. Schätzchen, bist du es? Kommst du zu mir? Nur für einen Moment.

0: Und dann passiert's. Der Vererbende macht die Augen zu. Und was passiert? Die Erben werden auf einmal zu Blutsverwandten, zu einer ehrenwerten Gesellschaft.
1: Sauber, mein Junge. Mach nur alles sauber. Mach uns sauber. Wie damals, als ich deinen Vater zu dir geschickt habe. Er war auch so unordentlich.
2: Milan fährt herum. Er starrt auf die Handschuhe an seinen Händen. Er stolpert zum Fenster, blickt hinaus, sucht Halt. Er wirkt plötzlich verloren. Milan steht am Fenster. Er atmet schwer.
3: Nur eine noch. Die letzte. Dann ist Schluss. Dann bin ich frei.

0: in der Hand hält. Bevor ich ihm beibringen musste, was passiert, wenn man sie mir aus der Hand nehmen will.
1: Milan dreht sich langsam um. Seine Miene ist versteinert.
2: Spar dir die Lügen, Mutter. Vater mochte nichts. Außer vielleicht die Macht, die sein Geld ihm gab. Und du hast ihm dabei zugesehen.
1: Eleonore richtet sich ein wenig auf.
0: Und du eiferst ihm nach. Du bist sein trauriges Echo. Ich hatte gehofft, du könntest aus seiner Haut schlüpfen. Doch du trägst sie wie eine zweite Hülle.
2: Hoffen? In diesem Haus? Hier wird nicht gehofft. Er wird geerbt.
1: Er geht zur Kommode, auf der seine Aktentasche steht, und zieht ein Dokument hervor.
2: Weißt du, was ich heute Morgen in Vaters Safe gefunden habe? Das echte Testament. Nicht die Fälschung, die du mir untergeschoben hast. All die Jahre. Warum dieses Theater?
1: Eleonore richtet sich mühelos und mit beeindruckender Autorität im Bett auf. Die Maske der Gebrechlichkeit fällt.
0: Ich habe es dort für dich versteckt. Ein Test, dein letzter. Und du bist durchgefallen, gierig wie immer. Du konntest nicht anders, nicht wahr? Du musstest alles haben, sofort.
2: Alles geht an mich. Das Haus, das Geld, jeder Cent. Das ist die einzige Sprache, die ihr sprecht. Die einzige Anerkennung, die es in dieser Familie gibt.
0: Nach all den Demütigungen, die ich von deinem Vater ertrug, nach all meinen Versuchen, dich vor ihm zu schützen, dir auch nur einen Funken Anstand beizubringen, damit du mehr bist als nur sein Abbild. Du bist ein gieriger kleiner Mann geworden, genau wie er. Und genau wie er wirst du scheitern.
2: Du hast mich zu dem gemacht, was ich bin. Ihr beide. Deine Versuche waren Demütigungen. Ich hasse dich. Ich habe es immer getan.
0: Endlich die Wahrheit. Nun, mein Sohn, der Hass ist ein schlechter Ratgeber. Er macht blind und er macht dich angreifbar.
1: Milan reißt ein Fläschchen aus der Tasche.
2: Deine Medizin, deine letzte Dosis, Zeit, das Erbe anzutreten, Zeit, sauber zu machen.
0: Willst du das wirklich tun? Den Mord an deiner Mutter begehen? Wie ordinär, wie vorhersehbar. Der Sohn, der dem Vater nacheifert, bis in den Abgrund. Er ist dir schon vorausgegangen.
2: In dieser Familie geht es ums Überleben. Das hast du mich gelehrt. Es ist dein Erbe.
0: Dann trink doch du zuerst. Aus meiner Suppenschale. Zum Abschied. Lass mich dir einmal etwas geben, das du wirklich willst.
1: Sie schiebt ihm die Suppenschale zu. Milan starrt sie verwirrt an.
0: Warum schaust du so?
2: Denkst du, ich bin so dumm, dass ich...
1: Er unterbricht sich. Ein Krampf durchfährt seinen Körper. Er greift an seine Kehle. Seine Augen weiten sich vor Schmerz und ungläubigem Entsetzen. Milan sinkt zu Boden. Das Bett knarrt. Eleonore steht langsam und mühelos auf. Ihre Schritte nähern sich dem am Boden liegenden. Sie bleibt über ihm stehen.
0: Nicht die Suppe, mein Junge. Der Dampf. Ein flüchtiges Gift auf dem Schalenrand. Du warst immer so ungeduldig, so begierig zuzugreifen. Du hast nie gelernt, auf die eigentliche Gabe zu warten.

0: auf die Geduld, auf die List. Dein Vater hat den gleichen Fehler gemacht.
1: Warum?
2: Eleonore tritt nah an ihn heran, blickt auf ihn herab. Ihr Gesicht zeigt einen Mix aus kaltem Triumph und der unausweichlichen Trauer einer Mutter, die ihren Sohn opfert.
0: Weil ich die letzte Liquidierung war, die du durchführen solltest. Meine eigene. Und ich habe gerade dich liquidiert. Deine Gier, deinen Hass, dein falsches Wesen. Zwei Männer, zwei Leben. Eine Mutter. Und am Ende gewinne immer ich. Ich überlebe. Das ist das einzige Erbe, das zählt.
2: Sie nimmt das Testament aus seiner erschlafften Hand, zerreißt es langsam. Sie klingelt mit der silbernen Glocke. Ein Diener erscheint.
3: Ja, gnädige Frau?
0: Es ist eine Tragödie. Mein armer Milan. Die Last des Erbes. Die Erinnerung an seinen Vater. Es war zu schwer für ihn. Die Schwermut hat ihn schließlich heimgesucht.
2: Der Diener nickt stumm, zieht sich zurück. Eleonore steht allein im Raum, das zerrissene Testament zu ihren Füßen. Sie tritt über ihren sterbenden Sohn hinweg, ohne ihn anzusehen. Eleonore blickt zum Fenster hinaus. Ein kaltes, befriedigtes Lächeln auf den Lippen, das für einen Moment von einer Träne durchbrochen wird, die sie sofort und entschlossen wegwischt.
0: Jetzt ist wirklich alles sauber.
2: Ende.
4: Das war das Hörspiel Erben und Sterben. Eleonore Kral, Lotte Löwenstein. Milan Kral, Claudius Kölz. Diener, Adrian Silvi. Erzähler, Kurt Raubal. Tontechnik 1, Adrian Silvi. Tontechnik 2, Matthias J. Resch. Autor und Regie, Kurt Raubal. Ich hoffe, wir hören uns in der nächsten Folge wieder und immer daran denken. Eine positive Welt ist möglich.

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3: 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Radio Lora war vor Ort und so hat es tönt.
4: Also herzlich willkommen zu dieser Veranstaltung. Heute reden wir gemeinsam über den Begriff der Bewegungsfreiheit, was sie in der Theorie, aber auch was sie in der Praxis heißt und was Bleibefreiheit damit zu tun hat. Kurz zum Ablauf des heutigen Abends. Es wird einen Input geben von Moritz, von der BFS,

und Begründung für Bewegungsfreiheit zu liefern. Wir haben entschieden, dass wir das weglassen, weil wir glauben, dass sicher auch in der Diskussion nachher das zur Sprache kommen wird und weil es einfach keinen guten Einstieg für den Start wäre. Das wäre, glaube ich, ein bisschen viel gleich so für den Anfang. Deswegen werde ich jetzt einfach kurz den Begriff der Bewegung...

radikaleren Forderungen, die grundsätzlich gegen die nationalstaatliche Ordnung sich richten. Diese also überwinden wollen und somit möglichst bedingungslos gleiche Rechte für alle erreichen wollen. Voll. Genau, das ist noch das Buch von Fabian Georgi, das wir in der Vorbereitung uns auch immer wieder darauf berufen haben. Und die Fragen, die wir für unsere Gästinnen vorbereitet haben, sind sicher auch zum Teil in Anlehnung an die Analysen in diesem Buch. Deswegen glaube ich...

des Migranten Stern ein Aushandlungsprozess ist, der immer von den Rechten, also neue Rechte, Rechte schon immer benutzt wurde. Das ist wirklich ein sehr starker, ja, wie soll ich sagen, ein starkes Kräftefeld oder Ungleichheitsverhältnis ist, das hinzugezogen wird, damit die neue Rechte den Boden hat. Das sehen wir aktuell, ja, muss ich ja nicht sagen, hä? ICE, AfD, RN, aber wir können ja hier bleiben, auch bei der SVP zum Beispiel, die sicher so...

Rassismus mit sich brachte. So. Und auf diese oder auf diese Spielart des Rassismus, jetzt komme ich dann zum Punkt, dann lasse ich den anderen das Rassismus, auf diese Spielart des Rassismus wäre dann eben die Antwort Bleibe- und Bewegungsfreiheit. Also worauf ich rausgehen kann oder rausgehen möchte, ist, dass Grenze, die Art und Weise, wie Grenze aktuell gedacht wird, in dieser Verknüpfung von Kapital, Nation, eigentlich mega wichtig ist. Und wenn man mit Bewegungsfreiheit, also wenn man sich um Grenzen kümmert oder sie abschafft oder wie auch immer, so, dass man dann auch das Kapital oder die kapitalistischen Strukturen abschaffen muss, weil das einherging, historisch, aber auch immer einhergeht. So. Und deshalb Bewegungsfreiheit. Also ja, könnte man jetzt eben argumentieren, dass man da reingehen kann oder dass das mega wichtig ist, um eine soziale Transformation zu machen. Noch zwei ganz kurze Punkte. Ich finde, die Schweiz ist ein, in, wenn man... Also, ja.

Ea-Kollektiv fragen. Ihr seid ja eine migrantische Selbstorganisation und ihr setzt euch vor allem ein für den Widerstand von Menschen, die selbst betroffen sind von dem Migrationsregime in der Schweiz und sich eigentlich gegen diese Bedingungen wehren. Nun haben wir auch viel von den EU-Außengrenzen geredet, einer sehr sichtbaren Gewalt, wo Leute in ihrer Bewegungsfreiheit eingeschränkt werden oder die verhindert wird. Jetzt würde ich gerne dich fragen, was bedeutet Bewegungsfreiheit für Menschen, die hier in der Schweiz angekommen sind? Was für eine Rolle spielt sie hier?

Handlungsfreiheit aber als notwendiges Ziel dann erachten. Und als letztes Wort vielleicht, und ich teile auch, also finde es sehr spannend, vielleicht können wir das auch noch vertiefen heute, sozusagen die Ergänzung um Bleibefreiheit oder früher hieß es auch Bleiberecht, waren ja eher als Bewegung auch verwendet worden. Was man auch wiederum in

sozusagen in diesen Kreis mit aufgenommen worden sind. Natürlich mit Hierarchisierungen, aber doch auch, deswegen finde ich, sollte einfach nicht vergessen werden, auch mit einem, also man kann es als auch als Gleichstellungsprojekt, was sozial und politische Rechte innerhalb von einem gewissen Raum angeht, sehen. Und wenn man einfach nur

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2: Phase 1. Vom Festungskapitalismus zur Trendumkehr. Als die Krisenkaskaden eskalierten, wurden öffentliche Infrastrukturen als Resultat neoliberaler Politiken immer dysfunktionaler. In dieser Situation...

Und jene Bevölkerungsgruppen, die zumindest teilweise in und durch die solidarischen Alternativsektoren lebten und sich und ihre Familien dadurch reproduzierten, kamen sehr viel besser durch die Krisenjahrzehnte als jene, die für ihr Überleben auf Staat und Markt angewiesen blieben. Als Ergebnis hiervon sahen große Teile der sozialen Basen von progressiven

Lohnarbeit, Konkurrenz, Privateigentum, Steuern, privatisierter Reproduktionsarbeit und grenzregimenbasierte erreicht worden. Die nächsten Transformationsschritte stießen in systemisches Neuland vor. Grundlegend war die Entscheidung über die Strukturprinzipien der neuen Reproduktionsweise, von der viele weitere Entscheidungen abhängen. Die seit Jahrzehnten in Wissenschaft und Zivilgesellschaft intensiv und breit geführten Debatten über alternative Reproduktionsverhältnisse sowie ihre Verbreitung durch Bildungsarbeit und Publizistik, die lange Zeit allzu spekulativ und akademisch wirkten, darunter Modelle des Marktsozialismus, der demokratisch-dezentralen Planung sowie von Subsistenz-, Commons- und Peer-Produktionsansätzen, zahlten sich nun endlich aus. Der Ansatz, der sich in den Bewegungen und Regierungen Europas als Idee und Vorhaben durchsetzte, der war eine Variante partizipatorischer Ökonomie. Parizon.

Ich weiß nicht, wie es euch ging, doch ich fand es sehr schön, auch mal sich auf eine Skizze einzulassen, die natürlich unvollständig war, aber doch viele Aspekte der Realität und einer möglichen Realität irgendwie aufgenommen hat. Nun geht es hier vor allem natürlich doch um die nächsten Schritte, die wir auch noch gehen müssen. Und da stellt sich die Frage, wie viel können wir von dieser Skizze.

A mina do condomínio. Gabriel Moura, Pierre Aderne.

0: Muito obrigado.
1: Schlupflöcher der Migration, die es gibt, weiter auszuweiten und gemeinsam solidarisch nicht zu helfen, richtig, sondern gemeinsam eine Praxis in Richtung offenerer Grenzen vielleicht zu erreichen. Und da komme ich jetzt zu meinen Mitbringseln. Das hat mich einfach sehr geprägt. Ich habe euch

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2: Was all das auch weiterhin zu machen, und viele müssen ihren kleinen Teil, glaube ich, dazu beitragen. Das ist ein kleines Utopie-Reflexion noch von mir.
3: Ich habe zwei Dinge mitgenommen, also nicht real, physisch, sondern ich muss gestehen, mich hat die Frage ein bisschen herausgefordert, weil nach so einer materialistischen Analyse ist es nicht ganz einfach, sich dann bei Phase 0 wieder zu finden. Okay, die zwei Dinge, die ich mitgenommen habe, ist das eine, sind diese Momente, also das politische Engagement, das ich mache oder so, das sind schon lange Migrationskämpfe, also unterstützend. Und es gibt in diesen kleinen, in dieser langen, langen Geschichte gibt es Momente des Widerstands, die, glaube ich, vielleicht direkt zu Phase 4 gehen, zu dieser Solidarität. Meistens ist es dann, wenn der Feind oder die Strukturen sehr stark sind, wenn es auf der Straße ist, wenn es klar ist, oh ja, da muss man jetzt irgendwo durchbrechen oder irgendwie so. Und das sind Momente, wo dann die Bewegung stark wird. Ein solcher Moment war der Marsch der Sans-Papiers, ich glaube, du warst auch dabei, wo geflüchtete Personen von Europa, also von Rom bis nach, ich mag mich nicht erinnern, Deutschland irgendwo, gemeinsam die Grenzen durchschritten haben eigentlich. Ah ja, da. So. Und bei allen Schwierigkeiten, die dort waren, waren das Momente des Widerstands, wo ich finde, dass diese Klammer der Migration, was Özgür vorher als Utopie oder eben auch als Wunsch oder als Kampfperspektive geäußert hat, dass diese Klammer im Fokus und im Mittelpunkt war. Und vielleicht wäre das eine gute Idee, um dort wieder anzuknüpfen oder weiterzumachen und auch zu sagen, dass eben die Phase 0 ja, vielleicht eben auch schon bereits ganz viele Dinge dieser anderen Phasen hat. Erster Punkt.

0: Zitat von Baldwin mitgenommen, wo ich finde, auch als weiße, nicht migrantische Person, dann in diese Migrationskämpfe verwickelt zu sein, ist vielleicht auch immer wieder die Frage, ja, um was geht es und um welche Freiheit geht es und was ist aufzugeben auch in diesen Kämpfen. Und ich möchte das kurz noch vorlesen, einfach auch um, ja, weil ich das Zitat schön finde und weil ich sowieso Zitate schön finde und weil ich aber auch finde, dass es, ich glaube, ganz fest, dass diese Projekte und dass diese Phasen und auch dass diese Vorstellungen nicht ohne Verluste und nicht ohne ja, auch ganz viel Aufgabe und auch nicht ohne ganz viel Risiko gehen werden und dass wir daran schon ein bisschen arbeiten müssen noch. So. Also, jede wirkliche Veränderung beinhaltet das Zerbrechen der Welt, wie eine er sie bis dato gekannt hat, den Verlust von allem, was eine Identität gegeben hat, das Ende der Sicherheit. Und in so einem Moment unfähig zu sehen und nicht wagend, sich vorzustellen, was die Zukunft nun hervorbringen wird, hält eine er sich fest am Bekannten oder an einem Traum, den einer hatte. Doch nur, wenn eine fähig ist, ohne Bitterkeit oder Selbstmitleid einen lang gehegten Traum aufzugeben oder ein lange besessenes Privileg, kann einer frei werden, kann sich selbst befreien, hin zu höheren Träumen und schöneren Privilegien.
1: Hast du auch noch etwas mitgebracht?
2: C'est très important pour nous discuter avec vous ici, parce que en discutant, on va, je crois que on va créer une lutte commune. C'est très important pour nous. Merci d'être venu. Merci d'être là.
1: Nun, zur Überraschung, haben auch die VeranstalterInnen etwas mitgebracht. Und zwar für euch drei, aber vielleicht auch zum Zweck, vielen weiteren Menschen zu nutzen. Ja, ich werde es euch überreichen.

0: Ja, hiermit würde ich gerne die Veranstaltung beenden und nochmals bedanken an unsere VeranstalterInnen, die Bewegung für den Sozialismus und natürlich die Organisation Bewegungsfreiheit für alle. Ich hoffe, ihr konntet etwas mitnehmen und ja, wir freuen uns über weitere Beiträge und Diskussionen von euch und kommt gerne auf uns und die Leute der BFA und der BFS zu, sucht das Gespräch und schaut auch noch am Büchertisch vorbei. Genau, damit wünsche ich euch einen schönen Abend.
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2: Hallo zusammen, schön seid ihr dabei, hier im Infoloder auf 97,5 MHz. Heute hört ihr eine Sondersendung zum Gipfelprotest. Denn am Wochenende waren wir vom Radio Loder gemeinsam in Genf bei der Großdemonstration zum 14. Juni gegen den G7-Gipfel in Evian. Heute blicken wir auf die Proteste zurück und nehmen euch mit an die No-G7-Demonstration. Doch zu Beginn hören wir ein Lied zusammen, Kufi von Duman.

0: Sono qui contro l'imperialismo, il colonialismo, il patriarcato, il sessismo, il razzismo, il fascismo, il nazismo e tutto quello che concerne la base di questo mondo marcio su cui si fonda da millenni, da secoli, da sempre. Ma è bello vedere tutte queste persone grintose per una rivoluzione in corso, speriamo presto. Libertà per tutti i popoli oppressi.
1: Energiegeladen und auf jeden Fall aufgeheizt, genauso wie das Wetter. Und die Demo zieht weiter. Und die Leute sind weiterhin motiviert und es sind so, so viele. Ihr hört sie.
2: Am Wochenende des 14. Juni 2026 versammelten sich rund 50.000 Menschen auf den Straßen Genfs, um sich dem G7 entgegenzustellen. Während sich auf der anderen Seeseite des Lac Léman die unbeliebtesten Staatschefs der westlichen Industrienationen am Gipfeltreffen die Hände schütteln und über Geld und die Zerstörung unserer Zukunft debattieren, kämpfen die Menschen am Gegenprotest gegen ihre Unterdrückung und nehmen ihre Zukunft selbst in die Hand. Am Ufer des Lac Léman besammelten sich die Menschen gegen 14 Uhr im Park L'Appel du Lac zur Großdemonstration. Am Ufer des Lac Léman besammelten sich die Menschen gegen 14 Uhr zur Großdemonstration im Parc L'Appel du Lac. Auf dem See segeln Schiffe einer symbolischen Flottilla für die Befreiung Palästinas. Im Park suchen die Menschen Erholung im Schatten unter den Bäumen. Viele von ihnen tragen Kufias und lila Kleider mit queerfeministischen Symbolen. Organisiert wird die Demonstration von über 70 OrganisatorInnen. Die wichtigste davon, der feministische Streik.
3: Bonjour, je m'appelle Sylvia, je suis une habitante du monde. Accessoirement, j'habite à Genève. Je suis là aujourd'hui parce que je ne saurais pas où aller.
4: Guten Tag, mein Name ist Sylvia. Ich sehe mich als Weltbürgerin, wohne aber in Genf. Ich bin heute hier, weil ich gar nicht wüsste, wo ich sonst sein sollte. Für mich ist dies ein äußerst wichtiges Treffen. Das Wichtigste, das man sich überhaupt vorstellen kann. Deshalb bin ich hier, das ist alles.
3: Et c'est pour ça que je suis là. Voilà. Alors, il est très simple. C'est, on assiste à la disparition totale du peuple palestinien.
4: Das ist ganz einfach. Wir erleben gerade das vollständige Verschwinden des palästinensischen Volkes und die Welt sieht tatenlos zu. Da gibt es eigentlich nichts zu erklären. In diesen Worten steckt bereits alles. Das bedeutet, dass gerade ein Volk verschwindet und die Welt schweigt. Niemand reagiert.
5: Ich comprends que vous habitez ici à Genève. Qu'est-ce que vous pensez de la réaction?
4: Sie haben ja erwähnt, dass Sie hier in Genf wohnen. Was halten Sie von der Reaktion der Stadt im Hinblick auf die Sicherheit und das Polizeiaufgebot?
3: Débile, je trouve ça débile. Justement, je trouve que en fait les casseurs sont pas
4: idiotisch. Ich finde das einfach idiotisch. Ich bin der Meinung, dass die wahren Randalierer nicht die Menschen sind, die heute hier auf der Straße demonstrieren. Die Randalierer sind diejenigen, die sich beim G7-Gipfel versammeln. Das sind die echten Randalierer. Und gegen die gibt es keine Absperrungen.
3: Das sind die vrais casseurs. Und da gibt es keine Palisade contre eux.
2: Einer der einflussreichsten imperialistischen Staaten sind die USA. Mit dem Besuch von Trump am G7 ist auch die Blockade Kubas, die zu Krise und Elend führt, ein präsentes Thema an der Demonstration. Zu sehen sind Schilder und Fahnen für ein befreites Kuba.
6: Moi, je suis Cécilia du Comité de la Sûreté Suisse-Cuba, Genève. On a décidé de participer justement parce que il y a un danger très grave contre la souveraineté cubaine.
4: Ich bin Cecilia vom Schweizerisch-Kubanischen Komitee in Genf. Der Verein Swiss Cuba Genève ist Teil der No-G7-Koalition. Wir haben uns gerade deshalb zur Teilnahme entschlossen, weil die kubanische Souveränität durch den Imperialismus der Vereinigten Staaten und insbesondere durch die Trump-Regierung ernsthaft bedroht ist. Wir fordern die vollständige Aufhebung der Blockade gegen Kuba, welche die Bevölkerung hungern lässt und das Leben von Frauen und Kindern gefährdet. Kuba leidet derzeit vor allem unter einem totalen Embargo. Das Land erhält kein Öl mehr und hat enorme Schwierigkeiten, die grundlegende Versorgung der Bevölkerung zu gewährleisten. Die Besorgnis ist also groß und unsere Hauptforderung bleibt die vollständige Aufhebung der US-Blockade gegen das friedliche kubanische Volk.
6: Eine Präoccupation très forte et notre revendication principale c'est le lever du blocus intégral de la part des États-Unis contre le peuple cubain pacifiste.

0: was der Rohstoffabbau mit sich bringt, wie Bergbau, Fischerei und vor allem was Menschen und multinationale Konzerne der Umwelt entnehmen und wie sie diese verschmutzen. Sie verschmutzen die Flüsse, sie verschmutzen das Land und diese indigenen Gemeinschaften haben niemanden, der sie vertritt oder verteidigt.
1: No tienen alguien que les represente, no tienen alguien que los defienda y muchas veces hacen llamado a las Naciones Unidas, a qué sé yo, a los organismos internacionales. Ellos creen que ellos.
0: Oft wenden sie sich an die Vereinten Nationen und an internationale Organisationen in der Hoffnung, dass diese ihnen zuhören und sie verteidigen werden. Deshalb schlagen wir eine Brücke. Wohlwissend, dass sie dort oft nichts erreichen und dass die Verantwortung eigentlich bei den multinationalen Konzernen liegt. Diese müssen die Verantwortung für die ökologischen Verbrechen übernehmen, die sie in ganz Abya Yala begehen. Wir wollen ihnen einen Raum und Sichtbarkeit geben, um den Menschen hier zu zeigen, dass Unternehmen wie Glencore und alle anderen multinationalen Konzerne zur Rechenschaft gezogen werden müssen. Die G7 steht genau dafür. Für Imperialismus und Kolonialismus, die das Land in Abya Yala weiterhin ausbeuten und verschmutzen. Vielen Dank.
1: Imperialismo, el colonialismo, que siguen saqueando y contaminando las tierras de la Abya Yala.
2: Demonstration gegen den G7?
3: Also für ganz, ganz, ganz viele Gründe. Erstens, unser Trump sollte einfach wieder nach Hause gehen oder nach zu Hause bleiben. Er ist jetzt 80 geworden, sollte seinen Geburtstag feiern und Golf spielen. Das ist nicht mehr für sein Alter, irgendwie so ein riesiges Land zu führen. Ich bin sehr böse, wie die ganze Situation in der Welt evoluiert, mit viel Gewalt, viel Faschismus. Und der Trump, der hat uns nur ganz, ganz Schlimmes gebracht. Ich bin für die jungen Leute sehr traurig, denn wir haben uns das ganze Leben für etwas Schöneres, für viele Fortschritte bemüht. Und jetzt hat man das Gefühl, man muss alles wieder von Anfang an anfangen und viel geht kaputt. Also ja. Warum kein G7? Denn also mindestens ohne Trump. Und ich möchte gern sagen, wir sollten wirklich sehr respektvoll gegeneinander sein, bleiben oder werden.
2: Ja, sehr schön sind Sie heute hier, dass nicht nur die jungen Leute heute
3: ja, genau.
2: Protestieren.
3: Genau. Ich bin mit meinem Mann gekommen, unsere Kinder sind auch da und ich denke, es ist sehr wichtig, dass alle Generationen sich da einig fühlen.

0: So we are here to fight against the G7 meeting, and we are here also, as always, on the 14th of June to fight for the rights of the women and especially for us on the, of the women farmers.
1: Wir sind hier, um gegen das G7-Treffen zu protestieren, und wie an jedem 14. Juni kämpfen wir für die Rechte der Frauen und insbesondere für uns Bäuerinnen. Das Jahr 2026 wurde von der UNO zum Jahr der Bäuerinnen ausgerufen. In der Lebensmittelversorgungskette stehen Bäuerinnen und Bauern immer ganz unten und haben generell sehr wenige Rechte. Sie haben kaum Zugang zu Land und zu den Ressourcen, die man für die Lebensmittelproduktion braucht. Obwohl es der wichtigste Beruf der Welt ist, fehlt die Anerkennung. Deshalb haben wir heute ein Manifest für die Rechte der Bäuerinnen in der Schweiz veröffentlicht, um für mehr Anerkennung zu sorgen. Für mich ist das ein und derselbe Kampf. Der Kampf gegen den Imperialismus und gegen reiche Eliten, die über die Lebensmittelpreise entscheiden und darüber bestimmen, wie viel wir aufwenden müssen, nur um uns zu ernähren und Lebensmittel für andere zu produzieren. Für mich ist das ein und derselbe Kampf. Der Kampf gegen den Imperialismus und gegen reiche Eliten, die über die Lebensmittelpreise entscheiden und darüber bestimmen, wie viel wir aufwenden müssen, nur um uns zu ernähren und Lebensmittel für andere zu produzieren.

0: to just eat and produce food for the others.
1: Would you say that agricultural work is also a part of the care work?
0: Yes, yes. Actually, it's something that we start to say. In French, we talk about feminisme de la subsistance.
2: Ja, absolut. Im Französischen, Im Französischen sprechen wir mittlerweile von travail décent, des soins. Ja, absolut. Im Französischen sprechen wir mittlerweile von travail décent. Scheiße, okay, let's take. Ja, absolut. Im Französischen sprechen wir mittlerweile von travail décent. Das umfasst im Grunde die gesamte Arbeit, die wir leisten, um zu leben und nicht um Geld zu verdienen. Man will uns die Landwirtschaft zwar oft mit großen Traktoren und Maschinen präsentieren, also mit Robotern, die die ganze Arbeit erledigen, und Drohnen, die die Felder überwachen. Es wird so dargestellt, als sei es reine Produktionsarbeit, die Geld einbringen soll. Letztendlich dient sie aber der Nahrungsmittelproduktion. Also ja, es ist Pflegearbeit. Genauso wie die Betreuung von Kindern oder älteren Menschen ist auch die Pflege des Landes eine grundlegende Form der Fürsorge.
0: Same as taking care of the children, taking care of the elder, taking care of the land is a basic care job, yes.
3: Wir stehen jetzt vor dem Fronttransparent, das sich aufgestellt hat auf der Straße. Es steht drauf: Urgence, Résistance Féministe, No G7. Ja, und das ist, glaube ich, auch ein sehr klares Zeichen, dass wer sich gegen den G7 wehrt, sich sowieso automatisch auch gegen das Patriarchat wehrt, dass sich gegen den G7 zu wehren ein feministischer Kampf ist und das eigentlich untrennbar miteinander verbunden ist.
2: Ich möchte daran erinnern, dass der erste Teil dieser Demonstration der feministische Streik ist. Hier wird bewusst auf eine gemischte Zusammensetzung verzichtet, was bedeutet, dass in diesem ersten Abschnitt keine Cis-Männer teilnehmen. Sobald wir bei der UNO ankommen, werden wir anhalten. Auch dieser LKW wird stoppen. Wir werden uns alle hinsetzen, um eine Schweigeminute für alle Opfer jener Tyrannen einzulegen, die das Völkerrecht missachten und Brutalität sowie Gewalt gegen die Bevölkerung einsetzen. Gemeinsam werden wir ein Zeichen in Richtung UNO setzen, indem wir alle eine Minute lang innehalten.
4: Utilise la brutalité et la force contre les peuples. On s'assied. Donc quand on vous fera signe à l'ONU, tout le monde par terre et on se tait pendant une minute. D'accord?
5: Alle feministischen Kollektive der Romandie mobilisierten an diesem 14. Juni nach Genf an den Gipfelprotest. In Lausanne und Neuchâtel gab es deswegen bereits am Tag zuvor eine Demonstration zum feministischen Streiktag. In Genf kämpften die OrganisatorInnen monatelang für eine Bewilligung der Demonstration. Zuerst sollten jegliche Demonstrationen verboten werden. Doch schließlich konnte die Stadt Genf das Demonstrationsrecht nicht komplett aussetzen und musste ein Minimum bewilligen. Die bewilligte Route führte entlang der Seepromenade vorbei am Bahnhof zum Place de Nation und wieder zurück an den See zum Parc L'Appel du Lac. Nicht aber geht die Route über die symbolträchtige Mont-Blanc-Brücke, auf deren anderen Seite sich Banken und Luxusläden befinden. Die Koalition gegen den G7 schreibt dazu in ihrem Kommuniqué: Monatelang haben die Behörden versucht, unsere Demonstration am 14. Juni zu verbieten. Diese Arroganz und diese Schikanen stießen auf den Mut und die Würde der Bevölkerung. Genf schweigt nicht angesichts von Unterdrückung, wo auch immer sie stattfindet.
3: Ja, was die oder die Stadt hier als repressive Maßnahme auch gemacht haben. Sie haben anscheinend alle Brunnen, alle öffentlichen Wasserquellen in der Stadt einfach abgestellt, fragt sich ein bisschen, mit welchem Ziel genau. Aber Leute haben jetzt anscheinend einen Wasserschlauch gefunden, wo sie sich erfrischen können, wo sie ihre Wasserflaschen füllen können. Denn es ist wirklich extrem heiß heute. Und ja, die Demo ist schon seit 2 Stunden unterwegs. Und so ganz ohne Wasser ist das wirklich schwierig.
6: Es ist kurz vor 5 Uhr in Genf. Die Demo gegen den G7 und zum feministischen Streik ist jetzt schon einige Stunden unterwegs. Die Stimmung ist gut, doch nun brennt das erste Auto. Große Rauchwolken steigen auf. Und die Polizei macht sich in einer Nebenstraße mit 2 Wasserwerfern und vielen Robocops bereit. Doch die Stimmung ist weiterhin gut. Viele Kollektive bringen ihre Forderungen auf die Straße für eine feministische Zukunft.
3: Die Demo befindet sich jetzt auf der Höhe des Hauptbahnhofs. Und ja, wirklich in jeder Seitenstraße stehen die Bullen mit riesigen Militärfahrzeugen zum Teil bereit in Kampfmontur mit Helmen und ihren Bewaffnungen und ihren Rüstungen.
5: Rund 16.000 sogenannte Sicherheitskräfte waren und sind im Einsatz rund um den G7. Über die Zahl der PolizistInnen hielt sich die Genfer Polizeikommandantin im Vorhinein bedeckt und sprach nur von mehr als 1.000. Die französischen Behörden hingegen kommunizierten an einer Pressekonferenz, dass rund 7.000 Polizeibeamte aufgeboten werden. Dabei sollen die Schweizer PolizistInnen Unterstützung von europäischen Beamten aus Frankreich, Belgien, Deutschland, Italien, Luxemburg, Spanien und Rumänien erhalten. Zusätzlich wurden laut den lokalen französischen Behörden 6.000 Gendarmen mobilisiert. Unterstützt durch Flugzeuge, Hubschrauber, Drohnen, Motorräder, Reitertrupps und der militärischen Spezialeinheit der französischen Gendarmerie. Die Schweiz entsandte zusätzlich rund 4.000 Armeeangehörige zur Unterstützung der Abschottung rund um den Gipfel. Gleichzeitig wurden die Grenzen dicht gemacht und von mehr als 830 Beamten an den Grenzübergängen überwacht, wobei im Normalfall nur 60 im Einsatz sind. Unterstützt werden die GrenzpolizistInnen von der schnellen Grenzinterventionstruppe, die weitere 200 Beamte umfasst. Insgesamt wird im Rahmen des Gipfeltreffens ein Gebiet von mehr als 1.600 Quadratkilometern überwacht und abgeschottet.
7: Es ist 18.12 Uhr und wir sind jetzt fast am Ende der Demonstration angelangt und jetzt zum Schluss ist es doch noch zu ein paar Aktionen gekommen gegen verschiedene Unternehmen. Einerseits die PwC, dann die UBS oder die Union der Telekommunikation, die jetzt mit Steinen die Scheiben eingeschlagen wurden.
3: Die Bullen haben ein weiteres Mal die Demo mit massiv viel Tränengas angegriffen. Es ist völlig unklar, warum. So kurz bevor die Demo den Park erreicht, wo die Demo eigentlich fertig dann ist. Es macht überhaupt gar keinen Sinn, was die Bullen hier machen. Einfach wieder mal unnötig Gewalt und Repression. Die Leute mit Tränengasgranaten bewerfen.
5: Zum enormen Tränengaseinsatz schreibt die Koalition gegen den G7 Folgendes. Kinder wurden in Gefahr gebracht, um ein paar materielle Güter zu schützen. Wir würdigen die außergewöhnliche Arbeit unseres Selbstschutzteams, kurz TAP, der Street Medics, die sich um die Verletzten kümmerten, sowie einiger einzelner DemonstrantInnen, deren Einsatz es ermöglichte, Kinder und ältere Menschen vor dem Tränengas zu schützen. Auch Amnesty International Schweiz kritisiert den Tränengaseinsatz in ihrer Medienmitteilung. Sie schreiben: Von der Avenue Giuseppe Motta bis ins Innere des Parc Monrepos, also fast 2 Stunden lang, wurde Tränengas wahllos eingesetzt und traf sowohl den Demonstrationszug als auch friedliche DemonstrantInnen, ohne dass es für die Mehrheit der Anwesenden eine hörbare Kommunikation seitens der Behörden gab. Die Koalition gegen den G7 wird einen detaillierten Bericht über die Repression und die Verletzten verfassen. Doch bereits heute deuten Erfahrungsberichte auf mehrere Verletzte durch den Einsatz von Tränengasgranaten hin. Die Zeitung Tribune de Genève ist sogar ein Fall bekannt, in dem ein Demonstrant durch eine Tränengasgranate einen Schädelbruch erlitten hat.
8: Ja, nochmals fliegen extremstens viele Tränengasgranaten mitten in die Menschenmenge. Es ist wirklich komplett übertrieben, mega gewaltvoll, viele Leute, die wirklich hustend und mit roten Augen und Gesichtern an den Rändern der Straße stehen. Und ja, es ist verständlich, dass die Leute wütend sind.
9: Je suis extrêmement surpris de me retrouver en pareille situation. Moi, j'ai 70 ans, je suis venu manifester à Genève parce que je m'intéresse au sort des Palestiniens et j'ai participé à une manifestation qui était autorisée. Et je me suis retrouvé au moment de boire une bière à la fin de la manifestation dans une prairie avec des policiers autour de moi, avec mon épouse qui a aussi 70 ans, ma fille. Et voilà, on a été repoussés petit à petit, puis là on se retrouve, je sais pas, bientôt 3h du matin, nassés avec des forces de l'ordre qui nous immobilisent dans une situation extrêmement inconfortable, alors qu'on n'a pas usé de violence, qu'on s'est comporté tout à fait respectueusement. Donc on ne comprend pas ce qui se passe. Personnellement, je suis extrêmement étonné, scandalisé. Je n'ai pas pensé que je vivrais une situation comme ça en Suisse, quoi. Donc encore moins à Genève, dans une ville qui prétend être dépositaire des conventions de Genève, des droits de l'homme, enfin toutes sortes de choses comme ça. C'est complètement sidérant comme situation. Ouais. Et j'ai vu plein de gens autour de moi, des personnes de mon âge ou un peu plus jeunes, qui se sont retrouvés dans cette situation. Je pense que c'est une punition collective, personnellement. Je pense que c'est une punition collective. J'ai échangé avec un agent de police qui m'a dit, comme explication, qu'il avait reçu des pavés. Je lui ai expliqué que j'avais rien lancé, mais ça n'avait pas l'air de l'intéresser beaucoup, quoi. Donc voilà.
5: Über 300 Personen wurden nach der Demonstration eingekesselt. Die Festhaltung dauerte von 8:30 Uhr abends bis um 7:30 Uhr morgens an. Davon betroffen waren fast alle Sprecherinnen der No-G7-Koalition sowie das Team für Selbstschutz, kurz TAP. Auch Minderjährige, PolitikerInnen, JournalistInnen und Personen, die nichts mit der Demonstration zu tun hatten, wurden gekesselt. Darunter TouristInnen, PassantInnen, Menschen ohne festen Wohnsitz, die im Park übernachten, sowie MitarbeiterInnen einer Imbissbude. Die betroffenen Personen hatten weder Zugang zu Toiletten noch zu Essen oder medizinischer Grundversorgung. Erst um 2 Uhr morgens wurden Überlebensdecken und Wasser verteilt.
10: On est toujours après la manifestation de nos G7. C'est 4h du matin. Ça fait bientôt 9h maintenant qu'on est nassé par les policiers au centre-ville. Littéralement, ça ressemble à une prise d'otage en plein milieu de la ville par les policiers. On n'a toujours pas eu à manger, on a faim. Ça n'a juste pas de sens. Leur prétexte de dire que c'est pour vérifier nos identités, pour fouiller nos sacs, ils avaient très bien le temps de le faire en 9h, donc vraiment, on comprend pas. Les gens sont là, les gens dorment par terre, dorment au milieu de la rue, essaient de se partager des couvertures de survie. Enfin, vraiment, c'est scandaleux la situation qu'on est en train de vivre. Donc vraiment, il faut qu'on interpelle les autorités et qu'on demande la démission des autorités qui ont rendu cette situation possible et qui ont laissé les policiers prendre ces libertés-là et faire la répression qu'ils sont en train de faire maintenant.
5: Anschließend ließ die Polizei die Person nach und nach heraus, kontrollierte dabei ihre Identität, durchsuchte sie, fotografierte sie und brachte sie teilweise zur Polizeiwache. Die Personalien der Personen wurden auch in Datenbanken abgeglichen, um festzustellen, ob sie bereits wegen Ausschreitung vorbestraft sind oder von FEDPOL gesucht werden. Die letzten Personen verließen die Polizeiwache gegen 8:30 Uhr morgens, rund 12 Stunden später. Laut der Polizei haben sie Personen im Zusammenhang mit Vandalismus umstellt, um weitere Unruhen zu verhindern und die Täter dieser Straftaten zu identifizieren. In einem Interview mit der Zeitung Le Temps lobte Carole Ancast, die zuständige Staatsrätin des Kantons Genf, das Vorgehen der Polizei am gesamten Wochenende als nahezu perfekt, sowie das verhältnismäßige Vorgehen und das Bemühen um Deeskalation. Am Ende dieser langen Nacht wurden 28 Personen auf die Wache gebracht. 3 wurden festgenommen und anschließend wieder freigelassen. 2 von ihnen stehen im Verdacht, mit pyrotechnischen Gegenständen geschossen zu haben. Und eine Person wird der Beschädigung eines Polizeifahrzeugs beschuldigt. Eine Einkesselung von über 300 Personen, die die ganze Nacht andauerte, steht in keinem Verhältnis zu diesen 3 Vorwürfen. Auch Amnesty International Schweiz kritisiert die Einkesselung und schreibt, dass die Einkesselung ernsthafte menschenrechtliche Bedenken aufwerfe und einen willkürlichen Freiheitsentzug oder sogar eine erniedrigende Behandlung der betroffenen Personen darstellen könnte.
11: Weiter, résume la situation.
12: Ouais, on est les organisateurs parmi les organisateurs de la manifestation No G7 et du contre-sommet No G7. Et on a organisé une manifestation pacifique qui s'est bien déroulée. Globalement, ça s'est bien passé. Il y avait des milliers de personnes. Et on s'est retrouvés à la fin de la manifestation, nassés avec plein d'autres camarades. Et on a passé des heures et des heures dehors. Parce qu'ils nous cantonnaient dehors sur le quai Wilson, vers la paire du lac. Et finalement, on a pu enfin sortir à 5h passées du matin. Et en fait, ils nous prennent notre identité. Ils remplissent un questionnaire. Et la seule chose qu'ensuite qu'ils nous disent, c'est voilà, on va vous menotter, et ils nous foutent dans un camion, dans un fourgon avec des microcellules, sans aucune explication. On leur dit que ça n'a aucun sens, et ils en ont rien à foutre, et avec agressivité, ils nous foutent dans ces cellules de merde. C'est dingue, ça n'a aucun sens.
11: Ouais.
12: C'est lunaire, c'est absurde.
11: C'est 5h du mat, on n'a pas dormi, on n'a pas mangé, et on est dans des cellules minuscules, dans un camion fermé. On ne sait pas pourquoi, mais voilà, ils essayent d'intimider fort et
12: on rigole parce qu'on ne comprend pas, c'est incompréhensible.
11: Ouais, tout à fait. Et
5: Die Genfer Polizeikommandantin Monika Bonfanti hingegen betonte, dass die schaulustigen und friedlichen DemonstrantInnen selbst schuld seien, im Kessel gelandet zu sein. Laut der Polizeikommandantin seien sie trotz Aufforderung zu gehen auf dem Platz geblieben und hätten damit in Verbindung mit der Taktik des sogenannten schwarzen Blocks gezielte Kontrollen erschwert. Sie fügte hinzu, dass die Verfahren für diese Personenkontrollen zuvor von der Generalstaatsanwaltschaft genehmigt worden seien. Der Sprecher und Mitorganisator der G7-Demonstration, Theo Frey, schreibt im Nachgang Folgendes: Die Demonstration gegen den G7 war großartig und gigantisch. Das werdet ihr nicht auslöschen können. Weder Carol Anne Kast, der Staatsrat, noch

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